0: noch Landeschef Sven Schulze will bei der Neuwahl des Landesvorstands im Herbst aber nicht nochmal antreten. In den Startlöchern steht Unionsfraktionsvize Sepp Müller. Er will Schulze als CDU-Landeschef ablösen. Schülerinnen und Schüler haben bei den jüngsten Auflagen des internationalen Bildungsvergleichs PISA schlechter abgeschnitten als bei der Erhebung im Jahr 2022. Deutschlands 15-Jährige könnten immer schlechter lesen und rechnen. Auch in Naturwissenschaften gehe es abwärts, schreibt die Bild unter Berufung auf die Auswertung, die ihr vorliegt. Offiziell wird die neue PISA-Studie heute vorgestellt. Zum Sport. Mit dem Start der Ligaphase beginnt heute die neue Champions-League-Saison. Aus der Bundesliga sind der FC Bayern München, Borussia Dortmund, RB Leipzig und der VfB Stuttgart dabei. Bis Ende Januar sind 8 Spieltage angesetzt. Dann geht es in die K.O.-Phase. Als erster Bundesliga-Verein startet am Abend Dortmund.
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1: Ich bin Katrin Müller. Bundeskanzler Friedrich Merz will trotz der schweren CDU-Niederlage in Sachsen-Anhalt an seinem Amt und am Reformkurs der Bundesregierung festhalten. Aufgeben sei für ihn keine Option, so Merz. Zugleich räumte er eigene Defizite ein und kündigte Gespräche mit der SPD über Rente, Haushalt und Steuerreform an. Neuer CDU-Landesvorsitzender in Sachsen-Anhalt will der Bundestagsabgeordnete Sepp Müller werden. Ministerpräsident Sven Schulze will dagegen nicht erneut für den Parteivorsitz kandidieren. Das Landgericht Mannheim hat ein Strafverfahren gegen Sänger Xavier Naidoo eröffnet. Es hat die Anklage der Staatsanwaltschaft von vor 3 Jahren zugelassen. Sie wirft Naidoo unter anderem Volksverhetzung vor.
2: Der Anklage zufolge soll der Sänger einen Mitarbeiter der Amadeo-Antonio-Stiftung beleidigt haben. Die Stiftung kämpft gegen Rassismus und Antisemitismus. Naidoo soll in dem Zusammenhang auch Texte veröffentlicht haben mit antisemitischem Inhalt. Darauf wurde er mehrfach angezeigt. Die Anwälte Naidoos sagen, ihr Mandant lehne antisemitisches, rassistisches und fremdenfeindliches Gedankengut entschieden ab. Weitere Anklagepunkte gegen ihn wurden fallen gelassen. Thomas Bremser, Redaktion.
1: Finanzminister Lars Klingbeil bringt heute den Entwurf des Bundeshaushalts für das kommende Jahr in den Bundestag ein. Der SPD-Politiker plant mit Ausgaben von über 550 Milliarden Euro, etwas mehr als in diesem Jahr. Insgesamt soll die Neuverschuldung 2027 bei gut 200 Milliarden Euro liegen. Klingbeils Rede läutet die Haushaltswoche im Bundestag ein. Zum Sport. Mit dem Start der Ligaphase beginnt heute die neue Champions-League-Saison. Aus der Bundesliga sind der FC Bayern München, Borussia Dortmund, RB Leipzig und der VfB Stuttgart dabei. Bis Ende Januar sind 8 Spieltage angesetzt. Als erster Bundesliga-Verein startet heute Abend Dortmund.
3: Es könnte ein ganz dankbares Auftaktspiel sein für den BVB. Die Dortmunder empfangen zu Hause den spanischen Vertreter FC Villarreal. Diese Partie gab es bereits in der vergangenen Saison in der Champions League Ligaphase und da gewann der BVB klar und deutlich mit 4:0. Gegen einen ähnlichen Spielverlauf hätten die Schwarz-Gelben heute sicher nichts einzuwenden. Moritz Einzel, Sportredaktion.
1: Anstoß ist am Abend um 21 Uhr.
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1: Ich bin Katrin Müller. Im Bundestag wird ab heute in erster Lesung über die Haushaltspläne der Bundesregierung für 2027 beraten. Insgesamt sind Ausgaben von gut 550 Milliarden Euro geplant.
2: Umstrittene Reformpläne, ob zu Steuern oder Rente, die an die AfD verlorene Landtagswahl in Sachsen-Anhalt und alles in allem im kommenden Jahr geplante neue Schulden von 200 Milliarden Euro. Alles Ansatzpunkte für die Opposition, die Arbeit der Regierung für gescheitert zu erklären. Die Haushaltswoche wird aber auch wieder mal eine Bewährungsprobe für die Koalition aus Union und SPD. Schaukelt sich interner Streit weiter hoch oder werden teilweise mühsam gefundene Kompromisse gemeinsam verteidigt? Jan-Henna Reitze, Berlin.
1: Die AfD in Sachsen-Anhalt will Gesprächseinladungen an die anderen Parteien verschicken. Ziel sei es, eine Zusammenarbeit auszuloten, sagte AfD-Parteichef Tino Chrupalla im ZDF. Die meisten anderen Parteien haben eine Kooperation mit der AfD allerdings schon ausgeschlossen. BSW-Gründerin Sarah Wagenknecht zeigte sich im ZDF dagegen offen.
3: Wir machen mit jedem gemeinsame Politik, der bereit ist, Veränderungen durchzusetzen, die sich die Menschen in unserem Land wünschen. Und die große Mehrheit möchte nicht, dass alles so weitergeht.
1: Gleichzeitig kündigte Wagenknecht Widerstand gegen Positionen im AfD-Programm an, die das BSW nicht teilt. Die CDU in Sachsen-Anhalt will sich nach dem Wahldebakel neu aufstellen. Noch Landeschef Sven Schulze will bei der Neuwahl des Landesvorstands im Herbst aber nicht nochmal antreten. In den Startlöchern steht Unionsfraktionsvize Sepp Müller. Er will Schulze als CDU-Landeschef ablösen. Schülerinnen und Schüler haben bei den jüngsten Auflagen des internationalen Bildungsvergleichs PISA schlechter abgeschnitten als bei der Erhebung im Jahr 2022. Deutschlands 15-Jährige könnten immer schlechter lesen und rechnen. Auch in Naturwissenschaften gehe es abwärts, schreibt die Bild unter Berufung auf die Auswertung, die ihr vorliegt. Offiziell wird die neue PISA-Studie heute vorgestellt. Zum Sport. Mit dem Start der Ligaphase beginnt heute die neue Champions-League-Saison. Aus der Bundesliga sind der FC Bayern München, Borussia Dortmund, RB Leipzig und der VfB Stuttgart dabei. Bis Ende Januar sind 8 Spieltage angesetzt. Dann geht es in die K.O.-Phase. Als erster Bundesliga-Verein startet am Abend Dortmund.
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1: Ich bin Katrin Müller. Bundeskanzler Friedrich Merz will trotz der schweren CDU-Niederlage in Sachsen-Anhalt an seinem Amt und am Reformkurs der Bundesregierung festhalten. Aufgeben sei für ihn keine Option, so Merz. Zugleich räumte er eigene Defizite ein und kündigte Gespräche mit der SPD über Rente, Haushalt und Steuerreform an. Neuer CDU-Landesvorsitzender in Sachsen-Anhalt will der Bundestagsabgeordnete Sepp Müller werden. Ministerpräsident Sven Schulze will dagegen nicht erneut für den Parteivorsitz kandidieren. Das Landgericht Mannheim hat ein Strafverfahren gegen Sänger Xavier Naidoo eröffnet. Es hat die Anklage der Staatsanwaltschaft von vor 3 Jahren zugelassen. Sie wirft Naidoo unter anderem Volksverhetzung vor.
2: Der Anklage zufolge soll der Sänger einen Mitarbeiter der Amadeo-Antonio-Stiftung beleidigt haben. Die Stiftung kämpft gegen Rassismus und Antisemitismus. Naidoo soll in dem Zusammenhang auch Texte veröffentlicht haben mit antisemitischem Inhalt. Darauf wurde er mehrfach angezeigt. Die Anwälte Naidoos sagen, ihr Mandant lehne antisemitisches, rassistisches und fremdenfeindliches Gedankengut entschieden ab. Weitere Anklagepunkte gegen ihn wurden fallen gelassen. Thomas Bremser, Redaktion.
1: Finanzminister Lars Klingbeil bringt heute den Entwurf des Bundeshaushalts für das kommende Jahr in den Bundestag ein. Der SPD-Politiker plant mit Ausgaben von über 550 Milliarden Euro, etwas mehr als in diesem Jahr. Insgesamt soll die Neuverschuldung 2027 bei gut 200 Milliarden Euro liegen. Klingbeils Rede läutet die Haushaltswoche im Bundestag ein. Zum Sport. Mit dem Start der Ligaphase beginnt heute die neue Champions-League-Saison. Aus der Bundesliga sind der FC Bayern München, Borussia Dortmund, RB Leipzig und der VfB Stuttgart dabei. Bis Ende Januar sind 8 Spieltage angesetzt. Als erster Bundesliga-Verein startet heute Abend Dortmund.
3: Es könnte ein ganz dankbares Auftaktspiel sein für den BVB. Die Dortmunder empfangen zu Hause den spanischen Vertreter FC Villarreal. Diese Partie gab es bereits in der vergangenen Saison in der Champions League Ligaphase und da gewann der BVB klar und deutlich mit 4:0. Gegen einen ähnlichen Spielverlauf hätten die Schwarz-Gelben heute sicher nichts einzuwenden. Moritz Einzel, Sportredaktion.
1: Anstoß ist am Abend um 21 Uhr.
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0: Night Fever von den Bee Gees, immer noch eine heiße Disco-Nummer aus den 70ern. Und wir schauen jetzt mal um 5:30, ob das Wetter heute genauso heiß wird.
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0: Also heiß ist heute nicht mehr drin, aber definitiv noch warm mit bis zu 23 Grad. Dazu auch ziemlich durchwachsenes Wetter. Es gibt viele Wolken, es kann auch mal Regen durchkommen und die Sonne, die meldet sich jetzt nicht so oft. 3 Sonnenstunden sind heute gemeldet. Und die aktuellen Temperaturen habe ich natürlich auch noch für euch. Wir starten ziemlich mild heute Morgen mit 18 Grad in Stöcken, in Düren und in Neustadt am Rübenberge. Die nächsten Tage dann auch eher wechselhaft, vor allem morgen am Mittwoch. Da gibt es dann Höchstwerte von 19 Grad, auch mal Regen mit dabei und leichter Wind. Trocken bleiben soll dann wieder der Donnerstag, allerdings nur noch mit Temperaturen von 17 Grad.
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0: Es gab einen Unfall auf der A2 Richtung Braunschweig. Zwischen dem Kreuz Hannover Ost und Lehrte läuft aktuell die Unfallaufnahme und die Polizei ist vor Ort. Sonst gibt es heute Morgen aber keine Meldung. Wir können also gleich weitermachen mit dem Sonnenaufgang. Und in diesem Fall ist das Sunrise von Simple Red. Ich bin Marie Müller.

0: Heute Abend könnt ihr Chiara Raimondi im Hölderlin 1 sehen. Es geht los um 20 Uhr und der Eintritt ist frei. Und dann gibt's noch die Mixed Comedy Show von Steh auf Comedy Hannover. Da werden 4 verschiedene lokale Comedians zu sehen sein und ja, da ihr Stand-Up-Comedy-Programm präsentieren. Im Steh Heinz findet das Ganze statt. Die Karten gibt's für 20 Euro und um 19.30 Uhr geht's los. Und im Zoo Hannover startet dann heute ein Spätsommer-Special mit tollen Filmen in tierischer Atmosphäre. E.T., der Außerirdische, wird da der erste Film sein, der im Open-Air-Kino zu sehen ist. Ihr könnt also ab 18.30 Uhr nochmal schön durch den Zoo schlendern und euch dann ab 8 Uhr Steven Spielbergs Klassiker noch einmal ganz neu ansehen. Karten für das Open-Air-Kino im Zoo Hannover gibt es auf der Zoo-Webseite für knapp 15 Euro. Egal, was ihr heute Abend macht, ich wünsche euch super viel Spaß.
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0: Anfang August sind zwei Linienbusse von einem Betriebshof in Hameln gestohlen worden. Die Polizei hat jetzt zwei Verdächtige ermittelt. Offenbar sollen für den Diebstahl zwei Jugendliche verantwortlich sein. Einer davon aus der Region Hannover. Weitere Infos dazu bekommt ihr um halb in den nächsten Hannover News. Jetzt ist es 6 Uhr.
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2: Ich bin Tanja Wagner. Im Bundestag wird ab heute über die Haushaltspläne der Bundesregierung für 2027 beraten. Insgesamt sind Ausgaben von gut 550 Milliarden Euro geplant. Bis Freitag werden die Etats aller Ressorts debattiert. Die Regierung wird sich Kritik anhören müssen.
3: Umstrittene Reformpläne, ob zu Steuern oder Rente, die an die AfD verlorene Landtagswahl in Sachsen-Anhalt und alles in allem im kommenden Jahr geplante neue Schulden von 200 Milliarden Euro. Alles Ansatzpunkte für die Opposition, die Arbeit der Regierung für gescheitert zu erklären. Die Haushaltswoche wird aber auch wieder mal eine Bewährungsprobe für die Koalition aus Union und SPD. Schaukelt sich interner Streit weiter hoch oder werden teilweise mühsam gefundene Kompromisse gemeinsam verteidigt? Jan-Henner Reitze, Berlin.
2: Die AfD in Sachsen-Anhalt will die anderen Parteien zu Gesprächen über eine Zusammenarbeit einladen. Das sagte AfD-Parteichef Schrupalla im ZDF. Zumindest BSW-Gründerin Wagenknecht zeigte sich im Heute-Journal offen. Katrin Müller.
4: Das BSW mache mit jedem gemeinsame Politik, der bereit sei, Veränderungen durchzusetzen, die sich die Menschen wünschen, so Wagenknecht. Gleichzeitig kündigte sie Widerstand gegen Positionen im AfD-Programm an, die das BSW nicht teilt. Die CDU in Sachsen-Anhalt will sich nach dem Wahldebakel neu aufstellen. Ministerpräsident und noch Landeschef Sven Schulze will bei der Neuwahl des Landesvorstands im Herbst nicht kandidieren. In den Startlöchern steht Unionsfraktionsvize Sepp Müller. Er will Schulze als CDU-Landeschef ablösen. Katrin Müller, Nachrichtenredaktion.
2: Schülerinnen und Schüler haben bei der jüngsten Auflage des internationalen Bildungsvergleichs PISA schlechter abgeschnitten als bei der vorherigen Erhebung im Jahr 2022. Deutschlands 15-Jährige könnten immer schlechter lesen und rechnen. Auch in Naturwissenschaften gehe es abwärts, schreibt die Bild unter Berufung auf die Auswertungen, die ihr bereits vorliegen. Offiziell wird die neue PISA-Studie heute vorgestellt. Mit einem Heimspiel gegen den FC Villarreal startet Borussia Dortmund in die neue Saison in der Champions League. Die Westfalen, die die Bundesligaspielzeit mit 2 Siegen begonnen haben, sind gegen die Spanier favorisiert. Ein Sieg heute Abend wäre ein erster Schritt in eine erfolgreiche Saison in der Königsklasse.
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0: Recht mild ist es heute Morgen, denn wir starten schon mit 18 Grad in Anderten, in Linden und in der Wedemark. Später sind dann bis zu 23 Grad drin. Das ist eigentlich auch ziemlich angenehm, kann man aushalten. Allerdings ist heute nicht so viel Sonne am Start. Also nur 3 Sonnenstunden sind möglich. Sonst bleibt es vor allem grau in der Region Hannover. Und es kann auch immer mal wieder ein bisschen Regen runterkommen. So durchwachsen bleibt dann auch morgen der Mittwoch. Auch da sind Regen und Wind gemeldet, allerdings auch 7 Sonnenstunden und maximal 19 Grad.
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0: Eine Meldung heute Morgen für die A2 Richtung Braunschweig. Da gab es einen Unfall zwischen dem Kreuz Hannover Ost und Lehrte. Aktuell läuft die Unfallaufnahme und die Polizei ist vor Ort. Sonst ist nichts los, kommt also gut an euer Ziel.
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0: An diesem 8. September, der eben nicht nur ein ganz normaler Dienstag ist, sondern auch ein sehr wichtiger Tag, denn heute ist der Europäische Tag der Ersten Hilfe. Und ich bin mir ganz sicher, jetzt in so einen Unfall irgendwie da anzukommen und zu helfen, das ist eine Situation, die möchte man sich nicht gerne vorstellen. Trotzdem ist es eben auch super wichtig, sich darüber Gedanken zu machen und im Ernstfall eben zu wissen, was man tun muss, um einen klaren Kopf zu behalten. Und da kann auch ganz doll Musik helfen. Wie genau? Das hört ihr gleich hier bei uns auf der 100,0. Vorher gibt's aber erstmal andere schöne Musik, die auch hilft zum Start in den Tag. Und zwar Chris Rea.

0: Songs über die Liebe gibt es ja viele, aber Songs, die auch mal die Schattenseiten von Beziehungen in den Blick nehmen, die gibt es dann doch eher seltener. Ein ganz neuer darüber kommt jetzt von Alex Warren. Der hat nämlich darüber geschrieben, wie es eigentlich ist, wenn man an eine Person liebt, aber eben nur Beifahrer in der Beziehung ist. Hier ist Passenger.
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Neues von Alex Warren hier auf der 100,0 für euren Dienstagmorgen. Es ist 6:11. Highway to Hell, Staying Alive und dann noch Atemlos von Helene Fischer. Das klingt erstmal nach einer ziemlich schrägen Party oder vielleicht nach der Party, die gerade so ihren feuchtfröhlichen Höhepunkt hat. Naja, aber egal ist es eigentlich, denn tatsächlich haben diese Songs etwas gemeinsam. Sie können nämlich im Ernstfall Leben retten. Heute ist der Europäische Tag der Ersten Hilfe. Und für eine Herzdruckmassage empfehlen Experten eben genau diese Songs. Die haben nämlich etwa 100 bis 120 Kompressionen pro Minute. Und genau in diesem Takt bewegen sich dann eben auch diese Ohrwürmer.

Und das Schöne ist auch, es muss gar nicht der perfekte Song sein. Hauptsache, der Rhythmus sitzt und wer weder die Bee Gees noch Helene Fischer im Kopf haben will, der greift vielleicht einfach zum größten Ohrwurm aus dem Kinderzimmer. Und

0: das, was ihr gefällt.
1: Also, wir hoffen natürlich, dass ihr diese Songs niemals, niemals brauchen werdet und dieses Wissen auch nicht nutzen müsst. Aber falls ihr doch mal einen Unfall mitbekommt und helfen müsst, dann auf jeden Fall erstmal die 112 wählen und dann helfen statt zögern. Vielleicht auch mit dem perfekten Song im Kopf. Da passt übrigens auch diese Nummer hier. Und zwar auch titelmäßig. Also Open Your Heart von Madonna mit 112 Kompressionen pro Minute. Definitiv bestens geeignet.

20 nach 6, hier ist Radio Hannover. Und wisst ihr, was mir ja gestern mal wieder aufgefallen ist? Wir befinden uns in dieser besonderen Zeit des Jahres, in diesem kurzen Zeitfenster, wo quasi alle Jahreszeiten aufeinandertreffen. Denn morgens packen wir uns schön warm ein, damit wir nicht frieren. Nachmittags ist es dann viel zu warm, dann müssen wir uns wieder auspacken. Ja, und abends haben wir uns dann doch dafür entschieden, die Kürbissuppe nicht zu machen. Dafür sitzen wir dann auf der Terrasse mit den Füßen im Planschbecken und essen genüsslich unsere Dominosteine, die es ja jetzt auch schon im Supermarkt gibt, während wir von Wespen angegriffen werden. Also ein großer Clash der Jahreszeiten aktuell. Ich hoffe, ihr genießt ihn heute richtig schön. Ja, und startet jetzt erstmal schön in den Dienstag mit Cyril, Musik aus Australien mit Stumbling In.

0: wunderschöner Sonnenaufgang mit einfach guter Musik. Gibt's hier auf der 100,0. Hier ist Radio Hannover um 6.24 Uhr. Gleich mit Jane Wheedlin von den Go-Go's und ihrem Solo-Hit aus dem Jahr 88. Rush Hour, unser Radio Hannover Classic Hit.
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0: 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Hier ist Radio Hannover um 6:30.
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2: Mit Anna Weiland, guten Morgen. Anfang August sind zwei Linienbusse von einem Betriebshof in Hameln gestohlen worden. Die Polizei hat jetzt zwei Verdächtige ermittelt. Offenbar sollen für den Diebstahl zwei Jugendliche verantwortlich sein, einer davon aus der Region Hannover. Die beiden sollen die Busse in der Nacht zum 5. August gekapert haben. Am nächsten Morgen tauchten die Fahrzeuge unversehrt wieder auf, allerdings nicht in Hameln, sondern in der Region Hannover. Einer in Basinghausen, der andere in Wunstorf. Mithilfe von GPS-Technik konnten die Ermittler die Fahrstrecken nachvollziehen. Wie der NDR berichtet, sollen sich die beiden Jugendlichen bei der Tat gefilmt und dann wohl Videos bei TikTok hochgeladen haben. Die AfD hat in Sachsen-Anhalt einen historischen Wahlerfolg eingefahren. In Niedersachsen regt sich Protest. In mehreren Städten sind Demonstrationen geplant. In Hannover ist für Mittwoch eine Kundgebung angekündigt. Maike Meitsch mit Details.
3: 4 Tage nach der Wahl in Sachsen-Anhalt und 4 Tage vor der Kommunalwahl in Niedersachsen wolle man ein deutliches Zeichen für Demokratie, Vielfalt, eine offene und tolerante Gesellschaft setzen, teilte das Bündnis Bund Stadt Braun mit. Zugleich richte sich die Kundgebung gegen Rechtsextremismus, Ausgrenzung und Menschenfeindlichkeit. Die Veranstaltung beginnt morgen Abend um 18 Uhr auf dem Platz der Menschenrechte vor dem neuen Rathaus.
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2: Nach Schüssen eines Polizisten auf einen bewaffneten Mann bittet die Polizei jetzt um Hinweise. Sonntagabend am Vollgasweg hinter dem Hauptbahnhof hat ein 24-jähriger Beamte Schüsse abgegeben, nachdem ein Mann mit einem Messer in der Hand bedrohlich auf ihn zugegangen war. Der Täter wurde schwer verletzt ins Krankenhaus gebracht. Gegen den Polizisten wird wegen des Verdachts der gefährlichen Körperverletzung ermittelt. Und kurz vor dem Ende der Badeseesaison spricht die Region Hannover ein Badeverbot aus. Das gilt für das Steinhuder Meer und die Ricklinger Badegewässer. Grund ist das starke Auftreten von Blaualgen.
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4: Also ich finde, über die Temperaturen kann man heute nicht meckern. 23 Grad bekommen wir als Höchstwerte und davon haben wir auch schon milde 19 Grad. Messen wir zum Beispiel in der Eilenriede, aber auch in Miesburg und in Pattensen. Ja, später am Tag gibt es dann viele Wolken. Heute Morgen ist es ja noch recht locker bewölkt, aber wie gesagt, später ziehen dann auch mal mehr Wolken auf. Die Sonne hat es heute generell schwerer. Es gibt nur 3 Sonnenstunden und es kann auch ein bisschen Regen runterkommen. Die nächsten Tage bleiben dann auch wechselhaft. Das gilt auch für den Mittwoch. Auch da gibt es Wind und Regen, dafür mehr Sonne und bis zu 19 Grad.
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4: Vorsicht auf der A2 Richtung Hannover zwischen Hemelerwald und Lehrte Ost. Da liegen aktuell mehrere Plastikteile auf der Straße. Und es gab einen Unfall auf der A2 Richtung Braunschweig zwischen dem Kreuz Hannover Ost und Lehrte. Da läuft aktuell die Unfallaufnahme und die Polizei ist vor Ort. Ich bin Marie Müller, wünsche euch, wenn ihr heute Morgen schon unterwegs seid, eine gute und sichere Fahrt. Denkt dran, Hannover fährt fair. Ja, und habt einen guten Start in den Dienstag. Dafür perfekt, wenn jetzt Take That.

0: sehr hohe Wahlbeteiligung, ein überdeutlicher Wahlsieg der AfD und massive Verluste für die regierende CDU. Die Landtagswahl in Sachsen-Anhalt sorgt für Wirbel in der Politik und wühlt auch eben die Parteien hier bei uns in der Region Hannover auf. Hier ist Radio Hannover um 6.42 Uhr. Guten Morgen. Ja, auch für Hannovers SPD-Chef Adis Ahmetovic sind die Ergebnisse aus Sachsen-Anhalt ein echtes Warnsignal, und zwar vor allem so kurz vor der Kommunalwahl am Wochenende.
1: Die Landtagswahlen in Sachsen-Anhalt waren nicht nur ein Weckruf, sondern ein politisches Erdbeben. Nach diesem Wahlabend wird die AfD überall mobilisieren, auch bei uns in Hannover. Wer das nicht kampflos hinnehmen will, muss am Sonntag zur Wahl gehen und demokratisch wählen.
0: Vor allem die CDU hat ja in Sachsen-Anhalt deutlich verloren. Martina Machulla, Kreisvorsitzende der CDU Hannover Stadt, nimmt das sehr ernst.
2: Wir müssen noch einmal ernsthaft darüber nachgeben und sehr genau fragen, warum so viele Menschen den etablierten Parteien nichts mehr zutrauen. Für mich heißt das vor allem, wir müssen bei Themen wie Sicherheit, Migration, Wirtschaft und einem funktionierenden Staat wieder klarer und konkreter werden und einfach mal die PS auf die Straße bringen. Nur immer über die AfD zu reden, wird sie jedenfalls nicht kleiner machen.
0: Gleichzeitig sollte man die AfD laut Machulla aber auch nicht größer reden, als sie eigentlich ist. Zumindest nicht hier bei uns in Hannover.
2: Ich würde Sachsen-Anhalt jetzt doch nicht 1:1

0: demokratische Parteien müssen lernen, wieder trotz aller Unterschiede gemeinsam Politik zu machen. Wir müssen auf unhaltbare Maximalforderungen, auf gegenseitige Diffamierung und auf Blockadeversuche verzichten. Denn der Dauerstreit ohne Lösungen führt vor allem zu Zweifeln an der Demokratie.
1: So kurz vor den Kommunalwahlen hier bei uns in Hannover am Wochenende schlagen die politischen Wellen also hoch. Die Ergebnisse der Wahl in Sachsen-Anhalt, der Erdrutschsieg der AfD, wühlen auch die Parteien bei uns auf.

0: ich hoffe, Roxette fühlen sich für euch genauso gut an wie für mich. Da ist selbst so ein Dienstagmorgen schön. Hier ist Radio Hannover um 7.51 Uhr. Wir schauen auf die Straßen, da gibt's nämlich eine neue Meldung für die A7 Richtung Hamburg. Zwischen Großburg-Wedel und dem Dreieck Hannover Nord laufen aktuell Bergungsarbeiten auf dem rechten Fahrstreifen und auf dem mittleren Fahrstreifen. Sei da bitte vorsichtig.
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0: Anfang August sind zwei Linienbusse von einem Betriebshof in Hameln gestohlen worden. Die Polizei hat jetzt zwei Verdächtige ermittelt. Offenbar sollen für den Diebstahl zwei Jugendliche verantwortlich sein. Einer davon aus der Region Hannover. Das ist eines unserer Themen um halb in den Hannover News. Jetzt ist es 7 Uhr.
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2: Ich bin Tanja Wagner. Der Wahlsieg der AfD beschäftigt nicht nur die Menschen in Sachsen-Anhalt. In ganz Deutschland sind Menschen gegen die Partei auf die Straße gegangen, darunter Tausende in Berlin.
3: Zu der Demo am Brandenburger Tor hatten die Organisation Campact und die Klimaschutzbewegung Fridays for Future aufgerufen. Von ihnen hieß es, Verfassungsfeinde dürften nicht regieren und das BSW nicht deren Steigbügelhalter werden. Unter den Teilnehmern waren auch die Spitzenkandidaten von Grünen und Linken für die Berlin-Wahl in knapp zwei Wochen. Auch in Mecklenburg-Vorpommern, wo am 20. September ebenfalls ein neuer Landtag gewählt wird, gab es Proteste. Auch dort liegt die AfD in Umfragen vorn. Diana Kramer, Redaktion.
2: Finanzminister Klingbeil bringt heute den Entwurf des Bundeshaushalts für das kommende Jahr in den Bundestag ein. Der SPD-Politiker plant mit Ausgaben von 555 Milliarden Euro, etwas mehr als in diesem Jahr. Allein in den Kernhaushalt sollen dafür Schulden von 118,7 Milliarden Euro gemacht werden. Dazu kommen neue Kredite aus den Sondervermögen für Infrastruktur und Klimaneutralität sowie für die Bundeswehr. In der neuen Bildungsstudie PISA schneiden Schülerinnen und Schüler in Deutschland so schlecht ab wie nie zuvor. Das berichtet die Bild unter Berufung auf die Studie, die ihr schon vorliegt. Offiziell vorgestellt wird sie am Vormittag.
4: Im Lesen und Rechnen geht es besonders bergab bei den deutschen Jugendlichen. Laut Bild fehlt jedem Dritten hier das Grundverständnis. In den Naturwissenschaften fehle es bei jedem Vierten. Deutschland landet demnach nur im internationalen Mittelfeld. Es ist nicht der erste PISA-Schock. Schon bei der Premiere im Jahr 2000 schnitt das deutsche Schulsystem überraschend schlecht ab. Es folgten einige Reformen und die Ergebnisse wurden zunächst besser. Die Studie vergleicht alle drei Jahre die Bildung von 15-Jährigen in rund 90 Ländern. Thomas Bremser, Redaktion.
2: Der Sommer 2026 hat in Sachen Hitze Rekorde gebrochen. Mehrfach kletterten die Temperaturen laut DWD deutlich über die 40-Grad-Marke mit tödlichen Folgen. Dem RKI zufolge starben hitzebedingt zwischen Anfang April bis Mitte August insgesamt 16.300 Menschen. Allein 9.600 davon in der besonders heißen Woche vom 22. bis 28. Juni.
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0: Heute Morgen ist es noch locker bewölkt bei 19 Grad in der Kahlenberger Neustadt, in Wülferode und in Dollbergen. Da sieht man auch ein bisschen blauen Himmel und die Sonne kommt durch mit den ersten Sonnenstrahlen. Im Laufe des Tages kann es dann auch mal eher grauer werden. Heute sind generell nur 4 Sonnenstunden drin und es kann auch immer mal wieder ein bisschen Regen geben. Dafür sind die Temperaturen sehr angenehm. Heute gibt es Höchstwerte so um die 23 Grad. Die nächsten Tage gehen wir dann unter die 20-Grad-Marke. Morgen am Mittwoch gibt es 19 Grad und auch dazu nochmal wechselhaftes Wetter. Also viele Wolken, aber auch Sonne und ein bisschen Regen.
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0: Vorsicht auf der A2 Richtung Hannover zwischen Hemelerwald und Lehrte Ost. Da liegen mehrere Plastikteile auf der Straße. Dann die A2 Richtung Braunschweig zwischen dem Kreuz Hannover Ost und Lehrte. Eine Unfallaufnahme. Die Polizei ist aktuell vor Ort. A7 Richtung Hamburg zwischen Großburg-Wedel und dem Dreikanu von Nord. Da laufen aktuell Bergungsarbeiten auf dem rechten und auf dem mittleren Fahrstreifen. Ja, und das war's dann auch schon. Also, kommt gut und sicher an euer Ziel und denkt dran, Hannover fährt fair.
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0: An diesem 8. September kein ganz normaler Dienstag, sondern auch der Europäische Tag der Ersten Hilfe ist hier ganz wichtig. Denn auch wenn ja eigentlich jeder von uns sich, glaube ich, einig ist, wir wollen nicht in solchen Situationen landen, irgendwie an einem Unfall beteiligt sein. Aber wenn es im Ernstfall dann eben doch passiert, dann will man natürlich wissen, was muss ich machen und braucht klare Regeln, damit man durch diese Stresssituation dann auch durchkommt. Und diese klaren Regeln haben wir gleich für euch hier bei uns auf der 100,0. Wie gesagt, am Europäischen Tag der Ersten Hilfe. Vorher jetzt noch Genesis mit Land of Confusion.

Wie ist euer Morgen gestartet? Haben die Kinder mal wieder das Lieblingsmüsli aufgefuttert oder der Partner das Kaffeepulver leer gemacht, ohne es wieder aufzufüllen? Ist gemein, aber auch nicht das Ende der Welt. End of the World, jetzt von Miley Cyrus. Es ist

0: 13 nach 7, hier ist Radio Hannover. Plötzlich passiert ein Unfall und jede Sekunde zählt. Erste Hilfe zu leisten, das ist ganz ehrlich für viele auch ein Schreckensszenario. Man hat einfach Angst, man will nichts falsch machen und vielleicht ist man auch gar nicht so sicher, was man da eigentlich macht, weil der letzte Kurs schon ziemlich lange her ist.
1: Richtig sicher fühle ich mich da jetzt nicht mehr, weil es einfach schon so lange her ist und weil ich es auch einfach noch nie anwenden musste.
2: Könnte schon mal aufgefrischt werden. Das plane ich immer, aber das verschiebe ich immer.
3: Vieles weiß man nicht und kann es auch nicht erzwingen irgendwie. Wenn man Pech hat, dann ist es vorbei und wenn man Glück hat, gut, dann schafft man es. Ne?
4: Also im Notfall, ich glaube, da weiß jeder, was er zu machen hat. Und wenn er mit der Faust auf den Brustkorb haut oder egal, ob die Rippen brechen, spielt keine Rolle, helfen.
0: Heute ist Europäischer Tag der Ersten Hilfe, der eben genau daran erinnern soll, dass man vielleicht doch nochmal den Kurs ein bisschen auffrischen sollte, um sich im Notfall sicher zu fühlen. Und zuzugeben, dass der Erste-Hilfe-Kurs schon ziemlich lange her ist, das ist auch überhaupt keine Schande. Ich glaube, ich habe meinen auch das letzte Mal vor 3 Jahren gemacht, als mein Sohn geboren worden ist. Und wie gesagt, das ist eben auch schon wieder 3 Jahre her. Wenn ihr also noch eine Auffrischung braucht, Kerstin Enke von den Johannitern hat viele Jahre Erste-Hilfe-Kurs gegeben. Im Notfall geht es nach ihm um die Big Five.
5: Überblick verschaffen, wie ist die Situation, dann umgehend lebensrettende Sofortmaßnahmen einleiten, den Notruf 112 absetzen, dann den Rettungsdienst einweisen bzw. empfangen, sich dafür sichtbar machen. Und dann als letztes natürlich die weiteren Versorgungsmaßnahmen einleiten, warm halten und gut zureden.
0: Gut vorbereitet sein ist eben also auch so ein bisschen Hilfe zur Selbsthilfe. Den Kurs sollte man deswegen nicht nur für den Führerschein machen.
6: Wir empfehlen dazu, dass der Erste-Hilfe-Kurs nach dem Motto Fit in erster Hilfe alle 2 Jahre wiederholt wird, damit man eben auch besonders die praktischen Maßnahmen wie die Wiederbelebung, die Blutstillung oder die Seitenlage trainiert. Erfahrungsgemäß gerät das nämlich nach einigen Jahren doch stärker in Vergessenheit.
0: Auffrischen lohnt sich also. Kleiner Reminder heute am Tag der Ersten Hilfe. Lauren und

0: Feuer Dienstagmorgen auf der 100,0. Hier ist Radio Hannover um 20 nach 7 und Musik aus dem hohen Norden ist jetzt quasi so unser Thema, denn gleich gibt's aus Finnland Rico Rajama mit Stay Here und wo ihr heute Abend Musik aus Schweden findet, das weiß Theo Wurt.
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2: Schweden ist ja eine Hochburg des Death Metal, aber das Land bringt auch Musiker anderer Richtung hervor. Ist ja logisch. Die neue Indie-Rock-Hoffnung zum Beispiel heißt Orcracy und die klingt so. Erst letztes Jahr kam ihre Debütsingle zur Welt und inzwischen werden sie schon als große Nachwuchssensation gehandelt. Orcracy, die Indie-Rocker, seht und hört ihr heute Abend in der Glocke bei Ruby Tuesday. Wie immer, Eintritt frei um 21.15 Uhr geht das los. Vorstellung, 100 Tage lang ohne moderne Infrastruktur auskommen, ohne all die völlig normalen Annehmlichkeiten, Supermarkteinkauf, selbst ohne elektrischen Strom. Woran ich bereits nach einem Vierteltag zugrunde gehen würde, war für Johannes Mickenberger gewählte Realität. Und daraus ist ein Film entstanden, der heißt 100 Tage autark. Regisseur Lukas Augustin stellt ihn heute höchstpersönlich vor ab 20.30 Uhr im Kino am Raschplatz. Und den Zaubersalon gibt's heute Abend auch. Eine Bühne für alle Newcomer der Zauberkunst. Verschiedene Künstler treten auf aus unterschiedlichsten Bereichen. Von Tischzauberei bis zu Mentalismus ist alles dabei, was für magische Momente sorgt. Eintritt ist frei, um Spenden wird aber sehr gebeten. Der Zaubersalon Hannover mit zauberhaften Gästen. Heute um 20.30 Uhr auf der Hinterbühne.
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0: euch einen schönen guten Morgen. Es ist 7:30.
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2: Mit Anna Weiland, guten Morgen. Anfang August sind zwei Linienbusse von einem Betriebshof in Hameln gestohlen worden. Die Polizei hat jetzt zwei Verdächtige ermittelt. Offenbar sollen für den Diebstahl zwei Jugendliche verantwortlich sein, einer davon aus der Region Hannover. Die beiden sollen die Busse in der Nacht zum 5. August gekapert haben. Am nächsten Morgen tauchten die Fahrzeuge unversehrt wieder auf, allerdings nicht in Hameln, sondern in der Region Hannover. Einer in Basinghausen, der andere in Wunstorf. Mithilfe von GPS-Technik konnten die Ermittler die Fahrstrecken nachvollziehen. Wie der NDR berichtet, sollen sich die beiden Jugendlichen bei der Tat gefilmt und dann wohl Videos bei TikTok hochgeladen haben. Die AfD hat in Sachsen-Anhalt einen historischen Wahlerfolg eingefahren. In Niedersachsen regt sich Protest. In mehreren Städten sind Demonstrationen geplant. In Hannover ist für Mittwoch eine Kundgebung angekündigt. Maike Meitsch mit Details.
3: 4 Tage nach der Wahl in Sachsen-Anhalt und 4 Tage vor der Kommunalwahl in Niedersachsen wolle man ein deutliches Zeichen für Demokratie, Vielfalt, eine offene und tolerante Gesellschaft setzen, teilte das Bündnis Bund Stadt Braun mit. Zugleich richte sich die Kundgebung gegen Rechtsextremismus, Ausgrenzung und Menschenfeindlichkeit. Die Veranstaltung beginnt morgen Abend um 18 Uhr auf dem Platz der Menschenrechte vor dem neuen Rathaus.
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2: Nach Schüssen eines Polizisten auf einen bewaffneten Mann bittet die Polizei jetzt um Hinweise. Sonntagabend am Vollgasweg hinter dem Hauptbahnhof hat ein 24-jähriger Beamte Schüsse abgegeben, nachdem ein Mann mit einem Messer in der Hand bedrohlich auf ihn zugegangen war. Der Täter wurde schwer verletzt ins Krankenhaus gebracht. Gegen den Polizisten wird wegen des Verdachts der gefährlichen Körperverletzung ermittelt. Und kurz vor dem Ende der Badeseesaison spricht die Region Hannover ein Badeverbot aus. Das gilt für das Steinhuder Meer und die Ricklinger Badegewässer. Grund ist das starke Auftreten von Blaualgen.
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0: Ja, ihr habt es eben bei uns in den Nachrichten gehört. Badeverbot an manchen Stellen hier bei uns in der Region Hannover. Das ist aber, glaube ich, zu verschmerzen, denn so richtiges Badewetter ist ab heute eh nicht mehr. Es wird eher durchwachsen. 4 Sonnenstunden sind heute gemeldet. Dazu kann Regen runterkommen im Laufe des Tages. Aber die Temperaturen sind eigentlich recht angenehm. Vielleicht nicht zum Schwimmen, aber dafür zum Spazierengehen. Denn aktuell gibt es 19 Grad in der Nordstadt, in Mittelfeld und in Langenhagen. Und später sind dann bis zu 23 Grad drin. Auch morgen am Mittwoch kann noch ein bisschen Regen runterkommen. Sonst bleibt es windig und wolkig bei maximal 19 Grad.
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0: Ja, jetzt zur Hauptverkehrszeit ist es natürlich an einigen Stellen voll auf den Straßen, zum Beispiel beim Südschnellweg, aber auch auf dem Bremer Damm. Größere Stau- und Gefahrenmeldungen gibt es aber aktuell nicht.
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0: Ja, und auch in Sachen Blitzer ist es aktuell noch ganz ruhig. Da gibt es noch keine Meldung auf unserer Facebook-Seite Blitzer Hannover. Wenn ihr aber was seht, freuen wir uns natürlich über eure Nachricht. Meldet euch bei Facebook oder bei WhatsApp. Die Nummer dafür ist die 0151 23 13 19 13. Ich bin Marie Müller, wünsche euch eine gute und sichere Fahrt. Jetzt mit Depeche Mode.

Radio Nova am Dienstagmorgen, leider auch mit traurigen Nachrichten aus der Radiowelt. Denn Frank Schambor, den viele von euch wahrscheinlich als Morgenman Frankie von FFN kannten, ist gestorben. Wie seine Familie mitteilte, starb er am 3. September im Alter von nur 54 Jahren, also wirklich viel, viel zu jung. Er war eine Persönlichkeit in Hannover, prägte natürlich ein Vierteljahrhundert lang die Radiolandschaft. Und ich weiß nicht, wie es euch geht, aber ich kenne ihn vor allem noch als die Stimme im Radio, wenn ich morgens mit dem Papa zur Arbeit gefahren bin. Ja, und auch wir von Radio Hannover erinnern uns natürlich an ihn als geschätzten Radiokollegen. Also unser Mitgefühl gilt vor allem der Familie von Frankie und all denjenigen, die ihn geliebt haben.

0: Sie sind nachts auf das Abstellgelände geschlichen, haben zwei Busse gekapert und die dann in mehr als 30 Kilometer Entfernung wieder abgestellt. Hier ist Radio Hannover um 7.45 Uhr. Guten Morgen. Ja, und genauso ist das Anfang August passiert, und zwar in Hameln. Radio Hannover-Kollegin Anna Weiland, die Polizei hat ja jetzt ermittelt, wer die Busse da weggefahren hat.
1: Ja, es soll sich um zwei Jugendliche handeln. Einer aus der Region Hannover, der andere aus Oldenburg, und letzterer soll auch gerade erst strafmündig sein. Bis 14 Jahre gelten Kinder nach Gesetz hier als strafunmündig. Die beiden Jugendlichen sollen die Linienbusse von einem Betriebshof gestohlen haben. Der NDR berichtet, dass sie sich dabei gefilmt haben und die Videos dann wohl bei TikTok gepostet haben. Ja, und mit den Bussen sind sie dann bis in die Region Hannover gefahren.
0: Der eine Bus, der wurde dann ja abgestellt in Wunsdorf gefunden und der andere in Basinghausen.
1: Genau, also in etwa 30 Kilometern bzw. 50 Kilometern Entfernung. Mithilfe von GPS konnten die Beamten den Fahrtweg dann nachvollziehen und die Busse sind auch gleichzeitig gestartet worden und unbeschadet. Wie die Jugendlichen das geschafft haben, die Busse so lange unfallfrei zu fahren, das ist unklar.
0: Es hat ja vor ein paar Monaten ja dann auch schon mal einen ähnlichen Fall gegeben, denn im März hatte ein Jugendlicher in Wiesbaden einen Bus gekapert.
1: Ja, der damals 15-Jährige ist damit dann über 100 Kilometer gefahren. Sein Ziel, er wollte seine Freundin zur Schule bringen, morgens durch den Berufsverkehr von Wiesbaden bis nach Karlsruhe. Da hat er dann die 14-jährige Freundin abgeholt, vor der Haustür und zur Schule gefahren. Und auch hier blieb der Bus unbeschädigt.
0: Also bescheuerte Ideen für TikTok ist, glaube ich, das zusammengefasste Thema da oben drüber. Jugendliche hinter den Steuer von Bussen. So offenbar auch passiert in der Region Hannover. Denn da wurden Anfang August zwei Busse gefunden. Die waren zuvor in Hameln gestohlen worden. Und dafür verantwortlich waren zwei Jugendliche.

0: Während ihr euch noch über die rote Ampel ärgert, behalten wir für euch die Straße im Blick. Hier ist Radio Hannover, der Verkehrsservice. Da gibt's eine Meldung für die A7 Richtung Hamburg. Denn zwischen Großburg-Wedel und dem Dreieck Hannover Nord steht ein defekter LKW. Gute Fahrt um 10 vor 8.
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0: Guten Start in den Dienstag für euch. Die AfD hat in Sachsen-Anhalt einen historischen Wahlerfolg eingefahren. In Niedersachsen regt sich Protest. In mehreren Städten sind Demonstrationen geplant, auch hier bei uns in Hannover. Mehr Infos dazu um halb in den Hannover News. Jetzt ist es gleich 8 Uhr.
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2: Ich bin Tanja Wagner. Im Bundestag wird ab heute über die Haushaltspläne der Bundesregierung für 2027 beraten. Insgesamt sind Ausgaben von gut 550 Milliarden Euro geplant. Bis Freitag werden die Etats aller Ressorts debattiert. Die Regierung wird sich Kritik anhören müssen.
3: Umstrittene Reformpläne, ob zu Steuern oder Rente, die an die AfD verlorene Landtagswahl in Sachsen-Anhalt und alles in allem im kommenden Jahr geplante neue Schulden von 200 Milliarden Euro. Alles Ansatzpunkte für die Opposition, die Arbeit der Regierung für gescheitert zu erklären. Die Haushaltswoche wird aber auch wieder mal eine Bewährungsprobe für die Koalition aus Union und SPD. Schaukelt sich interner Streit weiter hoch oder werden teilweise mühsam gefundene Kompromisse gemeinsam verteidigt? Jan-Henner Reitze, Berlin.
2: Die AfD in Sachsen-Anhalt will die anderen Parteien zu Gesprächen über eine Zusammenarbeit einladen. Das sagte AfD-Parteichef Krupalla im ZDF. Zumindest BSW-Gründerin Wagenknecht zeigte sich im Heute-Journal offen dafür.
4: Das BSW mache mit jedem gemeinsame Politik, der bereit sei, Veränderungen durchzusetzen, die sich die Menschen wünschen, so Wagenknecht. Gleichzeitig kündigte sie Widerstand gegen Positionen im AfD-Programm an, die das BSW nicht teilt. Die CDU in Sachsen-Anhalt will sich nach dem Wahldebakel neu aufstellen. Ministerpräsident und noch Landeschef Sven Schulze will bei der Neuwahl des Landesvorstands im Herbst nicht kandidieren. In den Startlöchern steht Unionsfraktionsvize Sepp Müller. Er will Schulze als CDU-Landeschef ablösen. Katrin Müller, Nachrichtenredaktion.
2: Schülerinnen und Schüler haben bei der jüngsten Auflage des internationalen Bildungsvergleichs PISA schlechter abgeschnitten als bei der vorherigen Erhebung im Jahr 2022. Deutschlands 15-Jährige könnten immer schlechter lesen und rechnen. Auch in Naturwissenschaften gehe es abwärts, schreibt die Bild unter Berufung auf die Auswertungen, die ihr bereits vorliegen. Offiziell wird die neue PISA-Studie heute vorgestellt. Mit einem Heimspiel gegen den FC Villarreal startet Borussia Dortmund in die neue Saison in der Champions League. Die Westfalen, die die Bundesligaspielzeit mit 2 Siegen begonnen haben, sind gegen die Spanier favorisiert. Ein Sieg heute Abend wäre ein erster Schritt in eine erfolgreiche Saison in der Königsklasse.
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0: Gar kein so schlechter Septembertag heute, denn wir starten jetzt schon mit 19 Grad in Hainholz, in Isernhagen-Süd und in Basinghausen. Später sind dann angenehme 23 Grad drin. Dazu gibt's zwar viele Wolken, die Sonne kommt aber immer mal wieder durch. Und es kann ein bisschen Regen geben. Wenn ihr aber den Regenschirm in der Tasche habt, sollte das kein Problem sein. Auch morgen am Mittwoch noch Regen und Wind, allerdings mehr Sonnenschein. Die Temperaturen werden aber in den kommenden Tagen dann unter die 20 Grad drehen. Morgen am Mittwoch sind es 19 Grad und am Donnerstag dann maximal 17.
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0: Vorsicht auf der A7 Richtung Hamburg. Zwischen Großburg-Wedel und dem Dreieck Hannover Nord steht aktuell ein defekter LKW auf dem Standstreifen.
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0: Da habe ich bisher noch nichts zu erzählen. Keine Blitzermeldung auf unserer Facebook-Seite Blitzer Hannover. Genau da könnt ihr euch aber gerne melden, wenn ihr einen Blitzer seht. Gute Fahrt!
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0: Ja, die Wahlergebnisse in Sachsen-Anhalt. Der Erdrutschsieg der AfD. Ja, es sorgt für ganz schön Wirbel in der Politik und zwar bundesweit. Und das gilt auch für uns hier für Hannover. Was die Politiker aus unserer Stadt zu diesen Ergebnissen sagen und was das vor allem für sie, für die Endphase des Wahlkampfs in Sachen Kommunalwahlen bedeutet. Das hört ihr gleich hier bei uns auf der 100,0.

0: Hier ist eure Stimme der Stadt, Radio Hannover, um 10 nach 8. Hohe Wahlbeteiligung, ein überdeutlicher Wahlsieg der AfD und massive Verluste für die regierende CDU. Die Landtagswahl in Sachsen-Anhalt sorgt für Wirbel in der Politik und das wühlt auch die Parteien hier bei uns in Hannover auf. Auch für Hannovers SPD-Chef Adis Ahmetovic sind die Ergebnisse aus Sachsen-Anhalt ein echtes Warnsignal. Gerade so kurz vor der Kommunalwahl am Wochenende.
1: Die Landtagswahlen in Sachsen-Anhalt waren nicht nur ein Weckruf, sondern ein politisches Erdbeben. Nach diesem Wahlabend wird die AfD überall mobilisieren, auch bei uns in Hannover. Wer das nicht kampflos hinnehmen will, muss am Sonntag zur Wahl gehen und demokratisch wählen.
0: Vor allem die CDU hat ja in Sachsen-Anhalt deutlich verloren. Martina Machulla, Kreisvorsitzende der CDU Hannover Stadt, nimmt das sehr ernst.
2: Wir müssen noch einmal ernsthaft darüber nachgeben und sehr genau fragen, warum so viele Menschen den etablierten Parteien nichts mehr zutrauen. Für mich heißt das vor allem, wir müssen bei Themen wie Sicherheit, Migration, Wirtschaft und einem funktionierenden Staat wieder klarer und konkreter werden und einfach mal die PS auf die Straße bringen. Nur immer über die AfD zu reden, wird sie jedenfalls nicht kleiner machen.
0: Gleichzeitig sollte man die AfD laut Machulla aber auch nicht größer reden, als sie ist. Zumindest hier bei uns in Hannover.
2: Ich würde Sachsen-Anhalt jetzt doch nicht 1:1 auf Hannover übertragen wollen. Gleichwohl dürfen wir das Thema natürlich nie ignorieren. Wichtig ist, jedenfalls aus meiner Sicht, dass wir den Menschen selbst ein überzeugendes Angebot machen.
0: Überzeugende Angebote also als ein Mittel gegen die AfD, die ja auch hier bei uns in Niedersachsen als gesichert rechtsextrem eingestuft wird. Für Matthias Weselmann von den Grünen kommt es aber auch darauf an, dass demokratische Parteien wieder besser zusammenarbeiten.
3: Das Wahlergebnis in Sachsen-Anhalt ist ein entsetzliches Ergebnis für alle demokratischen Kräfte. Es sollte uns sehr zu denken geben. Wir als demokratische Parteien müssen lernen, wieder trotz aller Unterschiede gemeinsam Politik zu machen. Wir müssen auf unhaltbare Maximalforderungen, auf gegenseitige Diffamierung und auf Blockadeversuche verzichten. Denn der Dauerstreit ohne Lösungen führt vor allem zu Zweifeln an der Demokratie.
0: So kurz vor den Kommunalwahlen am Wochenende in Hannover schlagen die politischen Wellen also hoch. Die Ergebnisse der Wahl in Sachsen-Anhalt, der Erdrutschsieg der AfD, wühlen auch die Parteien hier bei uns in Hannover auf.

0: Moin, hier ist Radio Hannover um 8.21 Uhr, gleich mit einem, ohne den einfach gute Musik einfach absolut nicht funktioniert. David Bowie ist dran und liefert uns den Radio Hannover Classic Hit mit Absolute Beginners.
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0: 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Seid vorsichtig auf der B65 zwischen Hannover und Bad Nenndorf. Und zwar genau genommen zwischen Eberlo und Ditterke. Da sind nämlich aktuell in beiden Richtungen Tiere auf der Straße unterwegs. Es ist 8:30.
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2: Mit Anna Weiland, guten Morgen. Anfang August sind zwei Linienbusse von einem Betriebshof in Hameln gestohlen worden. Die Polizei hat jetzt zwei Verdächtige ermittelt. Offenbar sollen für den Diebstahl zwei Jugendliche verantwortlich sein, einer davon aus der Region Hannover. Die beiden sollen die Busse in der Nacht zum 5. August gekapert haben. Am nächsten Morgen tauchten die Fahrzeuge unversehrt wieder auf, allerdings nicht in Hameln, sondern in der Region Hannover. Einer in Basinghausen, der andere in Wunstorf. Mithilfe von GPS-Technik konnten die Ermittler die Fahrstrecken nachvollziehen. Wie der NDR berichtet, sollen sich die beiden Jugendlichen bei der Tat gefilmt und dann wohl Videos bei TikTok hochgeladen haben. Die AfD hat in Sachsen-Anhalt einen historischen Wahlerfolg eingefahren. In Niedersachsen regt sich Protest. In mehreren Städten sind Demonstrationen geplant. In Hannover ist für Mittwoch eine Kundgebung angekündigt. Maike Meitsch mit Details.
3: 4 Tage nach der Wahl in Sachsen-Anhalt und 4 Tage vor der Kommunalwahl in Niedersachsen wolle man ein deutliches Zeichen für Demokratie, Vielfalt, eine offene und tolerante Gesellschaft setzen, teilte das Bündnis Bund Stadt Braun mit. Zugleich richte sich die Kundgebung gegen Rechtsextremismus, Ausgrenzung und Menschenfeindlichkeit. Die Veranstaltung beginnt morgen Abend um 18 Uhr auf dem Platz der Menschenrechte vor dem neuen Rathaus.
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2: Nach Schüssen eines Polizisten auf einen bewaffneten Mann bittet die Polizei jetzt um Hinweise. Sonntagabend am Vollgasweg hinter dem Hauptbahnhof hat ein 24-jähriger Beamte Schüsse abgegeben, nachdem ein Mann mit einem Messer in der Hand bedrohlich auf ihn zugegangen war. Der Täter wurde schwer verletzt ins Krankenhaus gebracht. Gegen den Polizisten wird wegen des Verdachts der gefährlichen Körperverletzung ermittelt. Und kurz vor dem Ende der Badeseesaison spricht die Region Hannover ein Badeverbot aus. Das gilt für das Steinhuder Meer und die Ricklinger Badegewässer. Grund ist das starke Auftreten von Blaualgen.
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0: Es ist zwar wolkig, aber auch schon mild bei uns in der Region, denn 20 Grad gibt's aktuell in Fahrenheide in der Südstadt und in Empede. Später sind da noch bis zu 23 Grad drin. Dazu bleiben viele Wolken, die Sonne kommt eher selten durch. Es kann auch ein bisschen Regen geben, allerdings nur leichten Regen, der sich über den Tag verteilt. Morgen am Mittwoch ähnlich wechselhaftes Wetter. Es gibt zwar deutlich mehr Sonne, Regen kann aber auch runterkommen bei Höchstwerten von 19 Grad.
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0: Vorsicht auf der A7 Richtung Hamburg. Vor Großburg-Wedel gibt's nämlich aktuell Fahrzeugteile auf der Straße. Dann A7 Richtung Hamburg zwischen Großburg-Wedel und dem Dreieck Hannover Nord. Da steht ein defekter LKW auf dem Standstreifen. B65 und zwar Hannover-Bad Nenndorf zwischen Eberlo und Ditterke. In beiden Richtungen vorsichtig sein, denn da sind aktuell Tiere auf der Fahrbahn.
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0: Ganz frisch reingekommen ist gerade ein Blitzer auf der Ader-Lessing-Straße und zwar Höhe Kugelfang trifft. Da steht ein silberner VW Caddy, wenn ihr statt einwärts unterwegs seid in der 30er-Zone. Hat Martin gemeldet über WhatsApp und genau da könnt ihr euch auch gerne melden, wenn ihr was seht, über die 0151 23 13 19 13. Ihr könnt aber auch direkt über unsere Facebook-Seite Blitzer Hannover schreiben. Ich bin Marie Müller, wünsche euch eine gute und sichere Fahrt mit Purple Disco Machine.

0: Hallöchen, hier ist Radio Hannover um 8:30.
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2: Ich bin Renate und liebe an Hannover, dass das so vielseitig ist. Man kann so viel unternehmen. Und der Maschsee vor allen Dingen.
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einfach gute Musik für die Region Hannover um 8.41 Uhr. Und um einfach gute Musik geht's jetzt auch, allerdings in einem anderen Sinne. Ich sag nämlich nur Highway to Hell, Staying Alive und dann auch noch Atemlos. Das klingt jetzt für viele vielleicht erstmal nach einer etwas schrägen Party oder nach einer Party, die gerade ihren feuchtfröhlichen Höhepunkt erreicht hat. Aber tatsächlich geht's nicht ums Partymachen bei diesen Songs, sondern ums Leben retten, um den Ernstfall. Denn heute ist der Europäische Tag der Ersten Hilfe und für eine Herzdruckmassage empfehlen Experten eben genau diese Songs. Denn genau die haben so etwa 100 bis 120 Kompressionen pro Minute und damit genau den richtigen Takt.

Also vielleicht war ja euer Lieblingssong dabei als Ohrwurm für die Herzdruckmassage. Das Schöne ist aber auch, es muss gar nicht der perfekte Song sein. Manchmal reicht auch einfach der Ohrwurm aus dem Kinderzimmer. Und

0: das, was ihr gefällt.
1: Also wir hoffen natürlich, dass ihr euren Lieblingsohrwurm niemals dafür brauchen werdet, aber dieses Wissen ist eben doch wichtig. Also wenn es zum Ernstfall kommt, dann erstmal die 112 wählen und dann helfen und nicht zögern.
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Schönen Dienstag, es ist 8.47 Uhr und Sie haben sich gerade am Wochenende zurückgemeldet. Es geht um Oasis, die haben nämlich in Venedig gerade eine Doku über ihr Comeback präsentiert und auch darüber, wie die beiden Brüder wieder zusammengefunden haben. Und das Ganze war sehr lustig, denn so ganz typisch für die unberechenbaren Oasis-Brüder haben sie sich bei diesem Festival an überhaupt keine Regeln gehalten. Die haben nämlich zum Beispiel die nachmittägliche Pressekonferenz einfach mal geschwänzt und sind dann auch nicht wie die anderen schön zum roten Teppich gekommen mit Auto, sondern irgendwann einfach am Eingang des Filmfestivalpalastes aufgetaucht und haben da Autogramme verteilt. Ich find's ja sehr sympathisch. Hier sind sie auf jeden Fall. Oasis mit Wonderwall.

0: Radio Hannover um 8.51 Uhr. Vielleicht seid ihr gerade bei der Arbeit angekommen, steht auf dem Parkplatz und wollt euch noch so ein bisschen entspannen, bevor es dann reingeht bei der Arbeit. Dann könnt ihr euch jetzt noch ein bisschen einkuscheln mit Dirty Dancing Feeling, denn vor den Nachrichten gibt's Hungry Eyes.
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0: bisschen von diesem schönen Film träumen darf man am Dienstag auch. Hier ist Radio Hannover, guten Morgen. Niedersachsen bewirbt sich wieder um die Finals, und zwar um die Finals 2031. Sportministerin Daniela Behrens schlägt vor, die Wettkämpfe auf Hannover und Braunschweig aufzuteilen. Mehr Infos dazu um halb in den Hannover News. Jetzt ist es 9 Uhr.
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2: Ich bin Tanja Wagner. Der Wahlsieg der AfD beschäftigt nicht nur die Menschen in Sachsen-Anhalt. In ganz Deutschland sind Menschen gegen die Partei auf die Straße gegangen, darunter Tausende in Berlin.
3: Zu der Demo am Brandenburger Tor hatten die Organisation Campact und die Klimaschutzbewegung Fridays for Future aufgerufen. Von ihnen hieß es, Verfassungsfeinde dürften nicht regieren und das BSW nicht deren Steigbügelhalter werden. Unter den Teilnehmern waren auch die Spitzenkandidaten von Grünen und Linken für die Berlin-Wahl in knapp 2 Wochen. Auch in Mecklenburg-Vorpommern, wo am 20. September ebenfalls ein neuer Landtag gewählt wird, gab es Proteste. Auch dort liegt die AfD in Umfragen vorn. Diana Kramer, Redaktion.
2: Finanzminister Klingbeil bringt heute den Entwurf des Bundeshaushalts für das kommende Jahr in den Bundestag ein. Der SPD-Politiker plant mit Ausgaben von 555 Milliarden Euro, etwas mehr als in diesem Jahr. Allein in den Kernhaushalt sollen dafür Schulden von 118,7 Milliarden Euro gemacht werden. Dazu kommen neue Kredite aus den Sondervermögen für Infrastruktur und Klimaneutralität sowie für die Bundeswehr. In der neuen Bildungsstudie PISA schneiden Schülerinnen und Schüler in Deutschland so schlecht ab wie nie zuvor. Das berichtet die Bild unter Berufung auf die Studie, die ihr schon vorliegt. Offiziell vorgestellt wird sie am Vormittag.
4: Im Lesen und Rechnen geht es besonders bergab bei den deutschen Jugendlichen. Laut Bild fehlt jedem Dritten hier das Grundverständnis. In den Naturwissenschaften fehle es bei jedem Vierten. Deutschland landet demnach nur im internationalen Mittelfeld. Es ist nicht der erste PISA-Schock. Schon bei der Premiere im Jahr 2000 schnitt das deutsche Schulsystem überraschend schlecht ab. Es folgten einige Reformen und die Ergebnisse wurden zunächst besser. Die Studie vergleicht alle 3 Jahre die Bildung von 15-Jährigen in rund 90 Ländern. Thomas Bremser, Redaktion.
2: Der Sommer 2026 hat in Sachen Hitze Rekorde gebrochen. Mehrfach kletterten die Temperaturen laut DWD deutlich über die 40-Grad-Marke mit tödlichen Folgen. Dem RKI zufolge starben hitzebedingt zwischen Anfang April bis Mitte August insgesamt 16.300 Menschen. Allein 9.600 davon in der besonders heißen Woche vom 22. bis 28. Juni.
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0: Ist aktuell erstmal wolkig bei 20 Grad in Kleefeld, in Marienwerder und in Schillerslage. Später erreichen wir dann bis zu 23 Grad. Ja, und wir müssen uns eigentlich quasi irgendwie auf alles einstellen. Also nehmt mal die Jacke mit und auch den Regenschirm, denn heute kommt noch Regen runter im Laufe des Tages. Die Sonne kommt aber auch noch ein bisschen durch. Morgen am Mittwoch gleiches Spiel, da zeigt sich die Sonne sogar mal öfter. Es wird aber auch Regen geben und die Temperaturen gehen ein bisschen nach unten, denn einerseits wird es windig und maximal gibt es 19 Grad.
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0: Es geht los mit der A7 Richtung Hamburg. Und zwar vor Großburg-Wedel liegen aktuell Fahrzeugteile auf der Straße. Dann nochmal die A7 Richtung Hamburg zwischen Großburg-Wedel und dem Dreikanofer Nord. Da steht ein defekter LKW und zwar auf dem Standstreifen. Und B65 und zwar Hannover. Zwischen Hannover und Bad Nenndorf, jetzt haben wir's, zwischen Evalo und Dittake, seid da bitte besonders vorsichtig, da sind nämlich immer noch Tiere auf der Straße unterwegs. Ich wiederhole das auch nochmal, Tiere aktuell auf der B65 zwischen Evalo und Dittake. Außerdem wird aktuell geblitzt, ein Blitzer steht auf der Ader-Lessing-Straße und zwar Höhe Kugelfang trifft. Da steht ein silberner VW Caddy, der blitzt und zwar stadteinwärts in der 30er-Zone. Und noch ein Blitzer auf der B441, Seelze Richtung Hannover in Höhe Letter Süd. Da steht der Blitzer rechts im Gebüsch, ist also gut getarnt und 50 km/h sind an der Stelle erlaubt. Das haben Martin und Simon gemeldet. Vielen Dank dafür. Und wenn ihr was seht, gerne Bescheid sagen über unsere Facebook-Seite Blitzer Hannover.
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0: Ich wünsche euch einen schönen Dienstag mit einfach guter Musik. Da gibt's gleich Leonie mit Don't Worry und aus den 80ern A Good Heart.

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0: Super Disco Klassiker für euren Dienstag von Sister Sledge. Es ist 9:30.
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2: Mit Anna Weiland, guten Tag. Niedersachsen bewirbt sich um die Finals 2031. Sportministerin Daniela Behrens schlägt vor, die Wettkämpfe auf Hannover und Braunschweig aufzuteilen. Das steht in einem Brief an die Veranstalter, über den die neue Presse berichtet. Braunschweig soll die Leichtathletik im Eintrachtstadion übernehmen, Hannover die übrigen Sportarten. Hannovers Oberbürgermeister Bilit Onay will die Finals demnach aber nicht teilen und sie wieder nach Hannover holen. Schon in diesem Jahr, Ende Juli, haben die Finals hier stattgefunden. Rund 480.000 Zuschauerinnen und Zuschauer waren dort. Das Land hatte sich mit rund 3 Millionen Euro an der Finanzierung der Finals beteiligt. Ein Konzept mit beiden Städten wäre eine wichtige Grundlage für eine erneute finanzielle Beteiligung, betonte Ministerin Behrens dem Bericht zufolge. Die SPD hat versehentlich der Sommersperrung des Laher Kamms in Hannover zugestimmt. Oberbürgermeister Bilit Onay hatte eine Sperrung nur in den Sommermonaten vorgeschlagen. Im Verwaltungsausschuss stimmte die SPD laut Medienberichten überraschend dafür, obwohl sie am Tag zuvor im Bauausschuss dagegen votiert hatte. Das sei ein Fehler gewesen. SPD, CDU und FDP wollen die Abstimmung am Donnerstag im Verwaltungsausschuss korrigieren. Die Verwaltung prüft den Berichten zufolge, ob dafür ein einfacher Beschluss reicht oder das komplette Verfahren durchlaufen werden muss.
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2: Anfang August sind zwei Linienbusse von einem Betriebshof in Hameln gestohlen worden. Sie wurden abgestellt in Wunstorf und Basinghausen wiedergefunden. Die Polizei hat dazu jetzt Verdächtige ermittelt. Zwei Jugendliche, einer davon aus der Region Hannover. Wie der NDR berichtet, sollen sich die beiden Jugendlichen bei der Tat gefilmt und dann Videos bei TikTok hochgeladen haben. Die AfD hat in Sachsen-Anhalt einen historischen Wahlerfolg eingefahren. In Niedersachsen regt sich Protest. In mehreren Städten sind Demonstrationen geplant. In Hannover ist für morgen eine Kundgebung angekündigt.
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3: 21 Grad messen wir aktuell in Leinhausen, in Kirchrode und in Garbsen. Dazu gibt es aber graue Wolken und es fühlt sich auch manchmal nicht ganz so warm an, denn es ist auch ganz schön windig aktuell bei uns in der Region. Generell bleibt es heute aber wechselhaft, bedeutet die Sonne kommt noch durch. Ein bisschen Regen kann aber auch noch runterkommen bei Höchstwerten von 23 Grad. Die kommenden Tage dann auch so abwechslungsreiches Wetter. Ihr könnt den Regenschirm also gleich in der Tasche lassen oder auch im Auto, denn auch morgen am Mittwoch kommt Regen runter. Dazu bleibt es windig, aber morgen sind dann auch wieder 7 Sonnenstunden drin bei bis zu 19 Grad.
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3: Vorsicht auf der A7 Richtung Hamburg und zwar vor Großburg-Wedel. Da liegen aktuell Fahrzeugteile auf der Straße. Dann steht ein defekter LKW auf der A7 und zwar Richtung Hamburg zwischen Großburg-Wedel und dem Dreikanover Nord und der steht aktuell auf dem Standstreifen. Und dann seid noch vorsichtig auf der B65 zwischen Evalo und Detterke. Da sind nämlich aktuell Tiere auf der Straße unterwegs. Das gilt für beide Richtungen. Geblitzt wird heute auch und zwar an mehreren Stellen. Da steht ein Blitzer an der Adern-Lessing-Straße und zwar Höhe Kugelfang trifft. Da steht ein silberner VW Caddy, der blitzt statt einwärts in der 30er-Zone. Dann ein Blitzer in Seelze auf der B441 Richtung Hannover und zwar in Höhe Letter Süd. Da steht der Blitzer im Gebüsch und 50 km/h sind erlaubt. Und noch ein Blitzer in Pattensen auf der Göttinger Straße Richtung Hannover, kurz nach der Gaststätte Zeitlos. Da sind 30 km/h erlaubt. Das haben Valerie, Martin und Simon gemeldet. Vielen Dank an euch und euch da draußen. Generell eine gute und sichere Fahrt. Jetzt mit Marc Morrison. Ich bin Marie Müller. Schönen Dienstag.

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1: Musik, die die Klänge Italiens und Griechenlands vereint. Das ist die Musik von Jazzmusikerin Chiara Raimondi. Sie wird von Akkordeon und Gitarre begleitet und das Ganze hört sich dann so an.

Heute Abend könnt ihr Chiara Raimondi im Hölderlin 1 sehen. Es geht los um 20 Uhr und der Eintritt ist frei. Und dann gibt's noch die Mixed Comedy Show von Steh auf Comedy Hannover. Da werden 4 verschiedene lokale Comedians zu sehen sein und ja, da ihr Stand-Up-Comedy-Programm präsentieren. Im Schier Heinz findet das Ganze statt. Die Karten gibt's für 20 Euro und um 19.30 Uhr geht's los. Und im Zoo Hannover startet dann heute ein Spätsommer-Special mit tollen Filmen in tierischer Atmosphäre. E.T., der Außerirdische, wird da der erste Film sein, der im Open-Air-Kino zu sehen ist. Ihr könnt also ab 18.30 Uhr nochmal schön durch den Zoo schlendern und euch dann ab 8 Uhr Steven

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0: Wildfire von Gentleman und Michael Patrick Kelly, neu hier bei Radio Hannover. Niedersachsen bewirbt sich um die Finals 2031. Sportministerin Daniela Behrens schlägt vor, die Wettkämpfe auf Hannover und Braunschweig aufzuteilen. Mehr über dieses Thema hört ihr um 9:30 in den nächsten Hannover News. Jetzt ist es 10 Uhr.
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2: Ich bin Tanja Wagner. In der neuen Bildungsstudie PISA schneiden Schülerinnen und Schüler in Deutschland so schlecht ab wie nie zuvor. Das haben die Autoren der Studie in Berlin erklärt. Im Lesen, Mathe und den Naturwissenschaften wurden bei den getesteten 15-Jährigen die niedrigsten Kompetenzwerte seit Beginn der PISA-Erhebung erzielt.
3: Es ist mal wieder ein echter PISA-Schock. Jedem dritten Teenager fehlt das Grundverständnis beim Lesen und in Mathe. In den Naturwissenschaften fehlt es jedem vierten. Und Jugendliche, die richtig gut in diesen drei Bereichen sind, gibt es kaum noch. Im internationalen Vergleich liegt Deutschland im Mittelfeld, so wie Frankreich und die Niederlande. Die Schweiz und Österreich schneiden deutlich besser ab. Und der schulische Erfolg hängt stärker als in anderen Ländern von den Eltern ab. Und zwar nicht, ob sie eingewandert sind, sondern wie viel Geld sie haben. Thomas Bremser, Redaktion.
2: Im Bundestag steht die Haushaltswoche an. Die Grünen werfen der Regierung Tricksereien vor. Geplant sind 2027 Ausgaben von mehr als 555 Milliarden Euro. Das ist deutlich mehr als im laufenden Jahr.
4: Nicht nur die geplanten Ausgaben, auch die Neuverschuldung steigt deutlich. Im kommenden Jahr auf fast 119 Milliarden Euro nur im Kernhaushalt. Dazu kommen neue Kredite aus den Sondervermögen für Bundeswehr, Klimaneutralität und Infrastruktur. In Summe sind das neue Schulden in Höhe von rund 200 Milliarden Euro. Opposition, Gewerkschaften und Verbände kritisieren unter anderem, dass die Ausgaben für Verteidigung zu hoch sind, aber zu wenig in Bildung investiert und im Sozialbereich gekürzt wird. Diana Kramer, Redaktion.
2: Deutschlands Gasspeicher könnten einer Branchenschätzung zufolge Anfang Februar vollständig leer sein, sollte der Winter sehr kalt werden. Das geht aus einem Papier des Gasspeicherverbands Ines hervor. Ausgangspunkt der Schätzung ist, dass der Füllstand am 1. November bei 77% liegen wird. Sollte der Winter warm und normal kalt werden, so reicht das gespeicherte Gas den Modellrechnungen zufolge locker aus. Australien will die sozialen Medien noch schärfer regulieren. Nutzer ab 16 Jahren sollen künftig wählen können, ob sie einen von Algorithmen zusammengestellten Feed in ihren sozialen Netzwerken sehen wollen oder lediglich Beiträge von Freunden und Content-Creators, denen sie selbst folgen. Aktuell sind in Australien schon Social-Media-Konten für unter 16-Jährige verboten.
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0: Ja, das ist in den nächsten Tagen eine echte Wundertüte. Quasi alles mit dabei, also neben Wolken und ein bisschen Regen, kommt heute auch die Sonne durch bei Höchstwerten von 23 Grad. Aktuell haben wir davon schon 21 auf der Bulz, aber auch in Herrenhausen und in Laatzen. Dann morgen der Mittwoch, der sieht ganz ähnlich aus. Also auch da nochmal Regen, Wind und Wolken, allerdings auch 7 Sonnenstunden. Nur die Temperaturen gehen in den nächsten Tagen weiter nach unten. Morgen gibt es 19 Grad, am Donnerstag sind es maximal 17.
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0: Vorsicht auf der A7 Richtung Hamburg. Zwischen Großburg-Wedel und dem Dreieck Hannover Nord steht aktuell ein defekter LKW auf dem Standstreifen. Und auf der L384 auf der Hannoversche Straße ist gerade eine Ampel kaputt. Und zwar in Höhe der Grenzstraße. Das gilt heute noch bis 10:45. Da wo es geht, gute Fahrt.
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0: Ja, und egal, was für einen Dienstag ihr heute habt, ob das eher so ein Durchhänger ist oder so ein richtiger Tag, wo ihr sagt, ja, ich habe gute Laune. Wir haben die richtige Musik für euch. Zum Beispiel gleich Elton John mit I Guess That's Why They Call It The Blues und davor Shakira.

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0: Sie sind nachts auf das Abstellgelände geschlichen, haben zwei Busse gekapert und die dann mehr als 30 Kilometer weit gefahren und dann abgestellt. Radio Hannover ist hier um 21:45. Ja, und das ist Anfang August wirklich genauso passiert, und zwar in Hameln. Radio Hannover-Kollegin Anna Weiland, die Polizei hat ja jetzt ermittelt, wer die Busse da weggefahren hat.
1: Ja, es soll sich um zwei Jugendliche handeln. Einer aus der Region Hannover, der andere aus Oldenburg, und letzterer soll auch gerade erst strafmündig sein. Bis 14 Jahre gelten Kinder nach Gesetz hier als strafunmündig. Die beiden Jugendlichen sollen die Linienbusse von einem Betriebshof gestohlen haben. Der NDR berichtet, dass sie sich dabei gefilmt haben und die Videos dann wohl bei TikTok gepostet haben. Ja, und mit den Bussen sind sie dann bis in die Region Hannover gefahren.
0: Der eine Bus, der wurde dann ja abgestellt in Wunsdorf gefunden und der andere in Basinghausen.
1: Genau. Also in etwa 30 Kilometern bzw. 50 Kilometern Entfernung. Mithilfe von GPS konnten die Beamten den Fahrtweg dann nachvollziehen und die Busse sind auch gleichzeitig gestartet worden und unbeschadet. Wie die Jugendlichen das geschafft haben, die Busse so lange unfallfrei zu fahren, das ist unklar.
0: Es hat ja vor ein paar Monaten ja dann auch schon mal einen ähnlichen Fall gegeben, denn im März hatte ein Jugendlicher in Wiesbaden einen Bus gekapert.
1: Ja, der damals 15-Jährige ist damit dann über 100 Kilometer gefahren. Sein Ziel, er wollte seine Freundin zur Schule bringen, morgens durch den Berufsverkehr von Wiesbaden bis nach Karlsruhe. Da hat er dann die 14-jährige Freundin abgeholt, vor der Haustür und zur Schule gefahren. Und auch hier blieb der Bus unbeschädigt.
0: Also bescheuerte Ideen für TikTok ist, glaube ich, das zusammengefasste Thema da oben drüber. Jugendliche hinter den Steuer von Bussen. So offenbar auch passiert in der Region Hannover. Denn da wurden Anfang August zwei Busse gefunden. Die waren zuvor in Hameln gestohlen worden. Und dafür verantwortlich waren zwei Jugendliche.

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2: Mit Anna Weiland, guten Tag. Niedersachsen bewirbt sich um die Finals 2031. Sportministerin Daniela Behrens schlägt vor, die Wettkämpfe auf Hannover und Braunschweig aufzuteilen. Das steht in einem Brief an die Veranstalter, über den die Neue Presse berichtet. Braunschweig soll die Leichtathletik im Eintrachtstadion übernehmen, Hannover die übrigen Sportarten. Hannovers Oberbürgermeister Bilit Onay will die Finals demnach aber nicht teilen und sie wieder nach Hannover holen. Schon in diesem Jahr, Ende Juli, haben die Finals hier stattgefunden. Rund 480.000 Zuschauerinnen und Zuschauer waren dort. Das Land hatte sich mit rund 3 Millionen Euro an der Finanzierung der Finals beteiligt. Ein Konzept mit beiden Städten wäre eine wichtige Grundlage für eine erneute finanzielle Beteiligung, betonte Ministerin Behrens dem Bericht zufolge. Die SPD hat versehentlich der Sommersperrung des Lahr-Kamms in Hannover zugestimmt. Oberbürgermeister Bilit Onay hatte eine Sperrung nur in den Sommermonaten vorgeschlagen. Im Verwaltungsausschuss stimmte die SPD laut Medienberichten überraschend dafür, obwohl sie am Tag zuvor im Bauausschuss dagegen votiert hatte. Das sei ein Fehler gewesen. SPD, CDU und FDP wollen die Abstimmung am Donnerstag im Verwaltungsausschuss korrigieren. Die Verwaltung prüft den Berichten zufolge, ob dafür ein einfacher Beschluss reicht oder das komplette Verfahren durchlaufen werden muss.
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2: Anfang August sind zwei Linienbusse von einem Betriebshof in Hameln gestohlen worden. Sie wurden abgestellt in Wunstorf und Basinghausen wiedergefunden. Die Polizei hat dazu jetzt Verdächtige ermittelt. Zwei Jugendliche, einer davon aus der Region Hannover. Wie der NDR berichtet, sollen sich die beiden Jugendlichen bei der Tat gefilmt und dann Videos bei TikTok hochgeladen haben. Die AfD hat in Sachsen-Anhalt einen historischen Wahlerfolg eingefahren. In Niedersachsen regt sich Protest. In mehreren Städten sind Demonstrationen geplant. In Hannover ist für morgen eine Kundgebung angekündigt.
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3: Das ist ein grauer, aber milder Tag heute in der Region mit Wolken und aktuell 20 Grad in Bornum, in Anderten und in Seelze. Ein bisschen Regen gibt's heute noch, aber die Sonne schaut auch noch mal vorbei bei bis zu 23 Grad. Ja, und gleiches Spiel eigentlich auch morgen am Mittwoch. Was sich ein bisschen ändert, sind die Temperaturen, denn morgen gibt es noch maximal 19 Grad.
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3: Vorsicht auf der A7 Richtung Hamburg. Zwischen Großburg-Wedel und dem Dreieck Hannover Nord steht immer noch ein defekter LKW auf dem Standstreifen. Und dann gibt's noch einen Blitzer in Pattensen in der Göttinger Straße, wenn ihr Richtung Hannover unterwegs seid. Da blitzt es kurz vor der Gaststätte. Nein, Entschuldigung, kurz nach der Gaststätte zeitlos. Da wollen wir korrekt sein. 30 km/h sind an der Stelle erlaubt. Valerie hat's gesehen und gemeldet. Danke an Valerie, also an dieser Stelle. Ich bin Marie Müller, wünsche euch eine gute Fahrt durch den Dienstag. Jetzt mit Take That.

Viertel vor elf, hier ist Radio Hannover und kleine Vorwarnung an all diejenigen unter euch, die vielleicht gerade im Auto sitzen und ja einkaufen gehen wollen, in den Supermarkt fahren, denn da könnten sie euch schon begegnen, die ersten Weihnachtssachen. Ich war gestern auch unterwegs.

Also B daneben setzen heute Abend auf die Couch und werde ihn da ein bisschen betteln. Also von daher, egal wo ihr gerade seid, ob noch im Sommer oder schon bei der Weihnachtsschokolade, kommt gut in diesen Dienstag mit einfach guter Musik.

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0: Niedersachsen bewirbt sich um die Finals 2031. Sportministerin Daniela Behrens schlägt vor, die Wettkämpfe auf Hannover und Braunschweig aufzuteilen. Details dazu und mehr Nachrichten für euch in den Hannover News um 11:30. Jetzt ist es 11 Uhr.
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2: Ich bin Tanja Wagner. Bundesbildungsministerin Prien hat die schlechten Ergebnisse Deutschlands im Schulleistungsvergleich PISA als besorgniserregend bezeichnet. Überraschend sei das aber nicht, denn die Ergebnisse liegen im Trend anderer Bildungsstudien. Im neuen PISA-Vergleich schneiden Schülerinnen und Schüler in Deutschland so schlecht ab wie nie zuvor. Im Lesen, Mathe und Naturwissenschaften wurden bei den getesteten 15-Jährigen der PISA-Studie zufolge die niedrigsten Kompetenzwerte seit Beginn der PISA-Erhebung erzielt. Wie geht es weiter nach der Landtagswahl in Sachsen-Anhalt? Trotz ihres klaren Siegs kann die AfD nicht allein regieren und ist auf die Stimmen anderer Parteien angewiesen. Nach einer YouGov-Umfrage lehnt knapp die Hälfte der Menschen in Deutschland eine Kooperation aber ab.
3: Er wolle nur allein regieren und sich nicht verbiegen lassen in einer Koalition. Das hatte AfD-Kandidat Siegmund noch vor der Wahl beteuert. Nach der Wahl hört sich das anders an. Ab heute will die Partei Gesprächseinladungen verschicken und ausloten, mit wem Kompromisse möglich sind. Allerdings haben das alle anderen ausgeschlossen, bis auf das BSW. Das könnte Siegmund am Ende zum Ministerpräsidenten machen, wenn es sich enthält bei seiner Wahl. Die AfD hofft zudem auf Überläufe aus der CDU. Thomas Bremser, Redaktion.
2: Der Herbst steht vor der Tür, bald beginnt die Heizsaison. Seit Wochen wird darüber diskutiert, ob das Gas für den Winter reichen wird. Der Gasspeicherverband Ines schätzt, dass die deutschen Gasspeicher im schlimmsten Fall schon im Februar leer sein könnten.
4: Der Verband hat verschiedene Szenarien durchgespielt. Wenn die Speicher zum 1. November zu knapp 80% gefüllt sind, reicht das Gas locker aus, allerdings nur, wenn das Wetter mitspielt. Sollte es ein richtig kalter Winter werden, wird's eng und die Speicher wären spätestens Anfang Februar leer. Aktuell liegen die Füllstände bei gerade mal rund 54%. Diana Kramer, Redaktion.
2: Irans Vizepräsident hat die massiven Internetsperren im Iran für gescheitert erklärt. Alternativen nannte er bei einem Treffen mit Geistlichen nicht. Irans Internet unterliegt einer strengen Zensur. Viele nutzen deshalb VPN-Verbindungen oder sogenannte weiße SIM-Cards. Die wochenlangen Internetsperren hatten unter anderem massive Auswirkungen auf die Digitalwirtschaft. Tausende Iranerinnen und Iraner wurden arbeitslos.
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0: Heute steht noch eine 2 vorne, die kommenden Tage dann nicht mehr, was die Temperatur angeht. Bis zu 23 Grad gibt's heute, dazu grau und regnerisch da draußen. Mit Glück kann zwischendurch auch die Sonne rauskommen. 20 Grad sind's aktuell in Seelze, in Stöcken und in Hemeler Wald. Morgen dann noch maximal 19 Grad, dafür aber mit mehr Sonne als heute.
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0: Die A2 Hannover Richtung Dortmund. Zwischen Hannover-Herrenhausen und Wunstorf-Lute gibt es aktuell 4 Kilometer stockenden Verkehr für Lkw. Und auf der A7 Hannover Richtung Hamburg zwischen Großburg-Wedel und dem Dreieck Hannover-Nord. Da steht ein defekter Lkw auf dem Standstreifen. Egal wohin ihr gerade unterwegs seid, kommt gut und sicher durch.
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1: Die Börsendaten an diesem Dienstag, der DAX nach wie vor leicht im Minus, knapp unter der Marke von 26.000 Punkten. Der Euro bei einem US-Dollar 16 weiterhin, der Ölpreis steigt auf über 93 US-Dollar pro Barrel und auch der Goldpreis legt heute zum Start leicht zu und liegt knapp unter 4.430 US-Dollar für die Feinunze. In den Charts vorne am Morgen Infineon, Hochtief und RWE. Am Ende finden wir Quiagen, Münchner Rück und Hannover Rück.
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1: Mit Anna Weiland, guten Tag. Niedersachsen bewirbt sich um die Finals 2031. Sportministerin Daniela Behrens schlägt vor, die Wettkämpfe auf Hannover und Braunschweig aufzuteilen. Das steht in einem Brief an die Veranstalter, über den die Neue Presse berichtet. Braunschweig soll die Leichtathletik im Eintrachtstadion übernehmen, Hannover die übrigen Sportarten. Hannovers Oberbürgermeister Bilit Onay will die Finals demnach aber nicht teilen und sie wieder nach Hannover holen. Schon in diesem Jahr, Ende Juli, haben die Finals hier stattgefunden. Rund 480.000 Zuschauerinnen und Zuschauer waren dort. Das Land hatte sich mit rund 3 Millionen Euro an der Finanzierung der Finals beteiligt. Ein Konzept mit beiden Städten wäre eine wichtige Grundlage für eine erneute finanzielle Beteiligung, betonte Ministerin Behrens dem Bericht zufolge. Die SPD hat versehentlich der Sommersperrung des Laaer Kamms in Hannover zugestimmt. Oberbürgermeister Bilit Onay hatte eine Sperrung nur in den Sommermonaten vorgeschlagen. Im Verwaltungsausschuss stimmte die SPD laut Medienberichten überraschend dafür, obwohl sie am Tag zuvor im Bauausschuss dagegen votiert hatte. Das sei ein Fehler gewesen. SPD, CDU und FDP wollen die Abstimmung am Donnerstag im Verwaltungsausschuss korrigieren. Die Verwaltung prüft den Berichten zufolge, ob dafür ein einfacher Beschluss reicht oder das komplette Verfahren durchlaufen werden muss.
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1: Anfang August sind 2 Linienbusse von einem Betriebshof in Hameln gestohlen worden. Sie wurden abgestellt in Wunstorf und Basinghausen wiedergefunden. Die Polizei hat dazu jetzt Verdächtige ermittelt. 2 Jugendliche, einer davon aus der Region Hannover. Wie der NDR berichtet, sollen sich die beiden Jugendlichen bei der Tat gefilmt und dann Videos bei TikTok hochgeladen haben. Die AfD hat in Sachsen-Anhalt einen historischen Wahlerfolg eingefahren. In Niedersachsen regt sich Protest. In mehreren Städten sind Demonstrationen geplant. In Hannover ist für morgen eine Kundgebung angekündigt.
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1: Der Lichtschalter, der sieht heute recht verlockend aus. Es ist nämlich recht dunkel und grau da draußen und das bleibt es auch den ganzen Tag voraussichtlich bei maximal 23 Grad. 21 sind es aktuell in Wunstorf, in Lehrte und in der Kahlenberger Neustadt. Morgen dann nur noch bis zu 19 Grad, dafür aber mehr Sonne als heute.
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1: Die A2 Hannover Richtung Dortmund zwischen Hannover-Herrenhausen und Wunstorf-Lute aktuell 4 Kilometer stockender Verkehr für Lkw. Und die A7 Hannover Richtung Hamburg zwischen Großburg-Wedel und dem Dreieck Hannover-Nord. Da steht ein defekter Lkw auf dem Standstreifen. Nach wie vor, egal wohin ihr gerade unterwegs seid, kommt gut und sicher durch.

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0: Das Gewerbeflächenangebot in der Region Hannover ist im zweiten Jahr in Folge gestiegen. Für Wirtschaftsdezernent Ulf-Birger Franz eine besonders gute Nachricht in herausfordernden Zeiten. Details und mehr Nachrichten für euch in den Hannover News um 12:30. Jetzt ist es 12 Uhr.
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2: Ich bin Tanja Wagner. In der neuen Bildungsstudie PISA schneiden Schülerinnen und Schüler in Deutschland so schlecht ab wie nie zuvor. Das haben die Autoren der Studie in Berlin erklärt. Im Lesen, Mathe und den Naturwissenschaften wurden bei den getesteten 15-Jährigen die niedrigsten Kompetenzwerte seit Beginn der PISA-Erhebung erzielt.
3: Es ist mal wieder ein echter PISA-Schock. Jedem dritten Teenager fehlt das Grundverständnis beim Lesen und in Mathe. In den Naturwissenschaften fehlt es jedem vierten. Und Jugendliche, die richtig gut in diesen drei Bereichen sind, gibt es kaum noch. Im internationalen Vergleich liegt Deutschland im Mittelfeld, so wie Frankreich und die Niederlande. Die Schweiz und Österreich schneiden deutlich besser ab. Und der schulische Erfolg hängt stärker als in anderen Ländern von den Eltern ab. Und zwar nicht, ob sie eingewandert sind, sondern wie viel Geld sie haben. Thomas Bremser, Redaktion.
2: Im Bundestag steht die Haushaltswoche an. Die Grünen werfen der Regierung Tricksereien vor. Geplant sind 2027 Ausgaben von mehr als 555 Milliarden Euro. Das ist deutlich mehr als im laufenden Jahr.
4: Nicht nur die geplanten Ausgaben, auch die Neuverschuldung steigt deutlich. Im kommenden Jahr auf fast 119 Milliarden Euro nur im Kernhaushalt. Dazu kommen neue Kredite aus den Sondervermögen für Bundeswehr, Klimaneutralität und Infrastruktur. In Summe sind das neue Schulden in Höhe von rund 200 Milliarden Euro. Opposition, Gewerkschaften und Verbände kritisieren unter anderem, dass die Ausgaben für Verteidigung zu hoch sind, aber zu wenig in Bildung investiert und im Sozialbereich gekürzt wird. Diana Kramer, Redaktion.
2: Deutschlands Gasspeicher könnten einer Branchenschätzung zufolge Anfang Februar vollständig leer sein, sollte der Winter sehr kalt werden. Das geht aus einem Papier des Gasspeicherverbands Ines hervor. Ausgangspunkt der Schätzung ist, dass der Füllstand am 1. November bei 77% liegen wird. Sollte der Winter warm und normal kalt werden, so reicht das gespeicherte Gas den Modellrechnungen zufolge locker aus. Australien will die sozialen Medien noch schärfer regulieren. Nutzer ab 16 Jahren sollen künftig wählen können, ob sie einen von Algorithmen zusammengestellten Feed in ihren sozialen Netzwerken sehen wollen oder lediglich Beiträge von Freunden und Content-Creators, denen sie selbst folgen. Aktuell sind in Australien schon Social-Media-Konten für unter 16-Jährige verboten.
1: Das Wetter für die ganze Region Hannover.
0: Der Blick aus dem Radio Hannover Studio hier am Steintor zeigt gefühlt auch alles. Menschen in T-Shirt, Menschen mit Regenschirm und auch in dicken Jacken. Es ist grau heute in der Region mit bis zu 23 Grad. Maximal 21 aktuell in Hemmingen, in Sehnde und in Dören. Morgen maximal 19 Grad und mit ein bisschen mehr Sonne als heute.
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0: Die A2 Hannover Richtung Dortmund zwischen Hannover-Herrenhausen und Wunstorf-Lute. 4 Kilometer stockender Verkehr für Lkw. Die A7 Hannover Richtung Hamburg zwischen Mellendorf und Berghof. Da liegen Reifenteile auf der Fahrbahn. Und nochmal die A7 Hannover Richtung Hamburg zwischen Großburg-Wedel und dem Dreieck Hannover-Nord. Da steht ein defekter Lkw auf dem Standstreifen. Egal wohin ihr gerade unterwegs seid, kommt gut und sicher durch.
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1: Mit Anna Weiland, guten Tag. Das Gewerbeflächenangebot in der Region Hannover ist im zweiten Jahr in Folge gestiegen. Das hat die Region mitgeteilt. Wirtschaftsdezernent Ulf-Birger Franz spricht von einer besonders guten Nachricht in herausfordernden Zeiten. In den vergangenen 10 Jahren ist das Gesamtangebot jedoch um 20% gesunken. Und auch die Preise sind im Vergleich zum Vorjahr deutlich gesunken. In Hannover von 334 auf 187 Euro pro Quadratmeter. Im direkten Umland fiel der Preis von 200 auf 100 Euro pro Quadratmeter. Die größte Nachfrage an Gewerbeflächen kommt aus der Logistikbranche mit 11%. Industrie und Verarbeitung. Arbeitendes Gewerbe folgen mit 10%. Kommen die Finals wieder nach Hannover? Niedersachsen bewirbt sich für 2031. Sportministerin Daniela Behrens schlägt vor, die Wettkämpfe auf Hannover und Braunschweig aufzuteilen. Das steht in einem Brief an die Veranstalter, über den die Neue Presse berichtet. Braunschweig soll die Leichtathletik im Eintrachtstadion übernehmen, Hannover die übrigen Sportarten. Hannovers Oberbürgermeister Bilit Onay will die Finals demnach nicht teilen und sie wieder nach Hannover holen. Schon in diesem Jahr, Ende Juli, haben die Finals hier stattgefunden. Rund 480.000 Zuschauerinnen und Zuschauer waren dort.
0: Und jetzt noch mehr Kurzmeldungen für die ganze Region Hannover.
1: In Großburg-Wedel ist ein Unbekannter in ein Einfamilienhaus eingebrochen. Er kam durch die offene Terrassentür. Der Dieb hat Bargeld und Schmuck im Wert von rund 7.500 Euro gestohlen. Der Anwohner bemerkte den Diebstahl erst, als er mit den Gartenarbeiten fertig war. Auf der A2 an der Anschlussstelle Hannover-Langenhagen werden wegen Arbeiten an einer Verkehrszeichenbrücke in 2 Nächten einzelne Aus- und Auffahrten gesperrt. Mittwoch auf Donnerstag die Ausfahrt zur Flughafenstraße, Donnerstag auf Freitag die Auffahrt von der Fahrenwalder Straße. Umleitungen werden eingerichtet. Und wegen Bauarbeiten an der Limmer Straße wird der Stadtbahnverkehr der Linien 10 und 12 ab Freitagabend bis Sonntagnacht komplett durch Busse ersetzt.
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2: 22 Grad und bewölkt in Dörn, in Finnhorst und Wennigsen. Am Nachmittag zeigt sich zwischendurch auch mal etwas die Sonne. Später am Abend außerdem Regen. Morgen wird's kühler, 19 Grad. Dazu ein Sonne-Wolken-Mix.
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2: A7 Hannover Richtung Hamburg. Zwischen Mellendorf und Berghof liegen Reifenteile auf der Fahrbahn. A2 Hannover Richtung Dortmund. Zwischen Herrenhausen und Wunsdorf-Lute. 4 Kilometer stockender Verkehr für Lkw. Ansonsten alles frei. Gute Fahrt.

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1: Ich bin Tanja Wagner. Bundesbildungsministerin Prien hat die schlechten Ergebnisse Deutschlands im Schulleistungsvergleich PISA als besorgniserregend bezeichnet. Überraschend sei das aber nicht, denn die Ergebnisse liegen im Trend anderer Bildungsstudien. Im neuen PISA-Vergleich schneiden Schülerinnen und Schüler in Deutschland so schlecht ab wie nie zuvor. Im Lesen, Mathe und Naturwissenschaften wurden bei den getesteten 15-Jährigen der PISA-Studie zufolge die niedrigsten Kompetenzwerte seit Beginn der PISA-Erhebung erzielt. Wie geht es weiter nach der Landtagswahl in Sachsen-Anhalt? Trotz ihres klaren Siegs kann die AfD nicht allein regieren und ist auf die Stimmen anderer Parteien angewiesen. Nach einer YouGov-Umfrage lehnt knapp die Hälfte der Menschen in Deutschland eine Kooperation aber ab.
2: Er wolle nur allein regieren und sich nicht verbiegen lassen in einer Koalition. Das hatte AfD-Kandidat Siegmund noch vor der Wahl beteuert. Nach der Wahl hört sich das anders an. Ab heute will die Partei Gesprächseinladungen verschicken und ausloten, mit wem Kompromisse möglich sind. Allerdings haben das alle anderen ausgeschlossen, bis auf das BSW. Das könnte Siegmund am Ende zum Ministerpräsidenten machen, wenn es sich enthält bei seiner Wahl. Die AfD hofft zudem auf Überläufe aus der CDU. Thomas Bremser, Redaktion.
1: Der Herbst steht vor der Tür, bald beginnt die Heizsaison. Seit Wochen wird darüber diskutiert, ob das Gas für den Winter reichen wird. Der Gasspeicherverband Ines schätzt, dass die deutschen Gasspeicher im schlimmsten Fall schon im Februar leer sein könnten.
3: Der Verband hat verschiedene Szenarien durchgespielt. Wenn die Speicher zum 1. November zu knapp 80% gefüllt sind, reicht das Gas locker aus, allerdings nur, wenn das Wetter mitspielt. Sollte es ein richtig kalter Winter werden, wird's eng und die Speicher wären spätestens Anfang Februar leer. Aktuell liegen die Füllstände bei gerade mal rund 54%. Diana Kramer, Redaktion.
1: Irans Vizepräsident hat die massiven Internetsperren im Iran für gescheitert erklärt. Alternativen nannte er bei einem Treffen mit Geistlichen nicht. Irans Internet unterliegt einer strengen Zensur. Viele nutzen deshalb VPN-Verbindungen oder sogenannte weiße SIM-Cards. Die wochenlangen Internetsperren hatten unter anderem massive Auswirkungen auf die Digitalwirtschaft. Tausende Iranerinnen und Iraner wurden arbeitslos.
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4: 22 Grad und bewölkt in Bemerode in Linden und Schillers Lage. Am Nachmittag zeigt sich zwischendurch auch noch mal etwas die Sonne. Später am Abend soll es regnen. Morgen wird es kühler, 19 Grad, dazu eine Sonne-Wolken-Mix.
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4: A2 Hannover Richtung Dortmund zwischen Herrenhausen und Wunstorf-Lute. 4 Kilometer stockender Verkehr für Lkw. Ansonsten aber alles frei. Gute Fahrt.
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0: Dienstag, kurz nach halb zwei.
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2: Mit Anna Weiland, guten Tag. Das Gewerbeflächenangebot in der Region Hannover ist im zweiten Jahr in Folge gestiegen. Das hat die Region mitgeteilt. Wirtschaftsdezernent Ulf-Birger Franz spricht von einer besonders guten Nachricht in herausfordernden Zeiten. In den vergangenen 10 Jahren ist das Gesamtangebot jedoch um 20% gesunken. Und auch die Preise sind im Vergleich zum Vorjahr deutlich gesunken. In Hannover von 334 auf 187 Euro pro Quadratmeter. Im direkten Umland fiel der Preis von 200 auf 100 Euro pro Quadratmeter. Die größte Nachfrage an Gewerbeflächen kommt aus der Logistikbranche mit 11%. Industrie und Verarbeitung. Arbeitendes Gewerbe folgen mit 10%. Kommen die Finals wieder nach Hannover? Niedersachsen bewirbt sich für 2031. Sportministerin Daniela Behrens schlägt vor, die Wettkämpfe auf Hannover und Braunschweig aufzuteilen. Das steht in einem Brief an die Veranstalter, über den die Neue Presse berichtet. Braunschweig soll die Leichtathletik im Eintrachtstadion übernehmen, Hannover die übrigen Sportarten. Hannovers Oberbürgermeister Bilit Onay will die Finals demnach nicht teilen und sie wieder nach Hannover holen. Schon in diesem Jahr, Ende Juli, haben die Finals hier stattgefunden. Rund 480.000 Zuschauerinnen und Zuschauer waren dort.
1: Und jetzt noch mehr Kurzmeldungen für die ganze Region Hannover.
2: In Großburg-Wedel ist ein Unbekannter in ein Einfamilienhaus eingebrochen. Er kam durch die offene Terrassentür. Der Dieb hat Bargeld und Schmuck im Wert von rund 7.500 Euro gestohlen. Der Anwohner bemerkte den Diebstahl erst, als er mit den Gartenarbeiten fertig war. Auf der A2 an der Anschlussstelle Hannover-Langenhagen werden wegen Arbeiten an einer Verkehrszeichenbrücke in 2 Nächten einzelne Aus- und Auffahrten gesperrt. Mittwoch auf Donnerstag die Ausfahrt zur Flughafenstraße, Donnerstag auf Freitag die Auffahrt von der Fahrenwalder Straße. Umleitungen werden eingerichtet. Und wegen Bauarbeiten an der Limmer Straße wird der Stadtbahnverkehr der Linien 10 und 12 ab Freitagabend bis Sonntagnacht komplett durch Busse ersetzt.
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0: Ich bin schon beim Schuhe anziehen ins Schwitzen gekommen heute früh. Also das ist dermaßen schwül draußen. Wir haben nur 22 Grad. Ich finde, es fühlt sich deutlich wärmer an. An der Leibniz-Uni, an der Markthalle in der Eilenriede auch 22. 24, 25 ist der Höchstwert. Der Nachmittag sieht dann deutlich freundlicher aus als der Vormittag. Schauer können trotzdem nicht ganz ausgeschlossen werden. Ab morgen gehen die Temperaturen dann wieder ein bisschen runter, pendeln sich immer so bei um die 20 Grad ein, morgen dann auch noch wechselhaft. Ab Donnerstag stand jetzt erstmal trocken.
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0: Ein LKW mit Panne auf der A7 Hannover Richtung Hamburg zwischen Großburg-Wedel und dem Dreieck Hannover Nord auf dem Standstreifen. Und ihr braucht ein bisschen länger auf der A2 gerade. Das ist Hannover Richtung Dortmund zwischen Hannover-Herrenhausen und Wunstorf-Lute. Ach, nur Stau für LKW. Okay, 4 Kilometer stockend. Ich wünsche euch da, wo es geht, eine gute und sichere Fahrt und natürlich einen schönen Dienstag.

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0: Schönen Dienstagnachmittag euch mit eurer Stimme der Stadt. Die neue PISA-Studie zeigt deutliche Schwächen im deutschen Bildungssystem. Auch bei uns in Niedersachsen ist der Handlungsdruck groß. Während Kultusministerin Hamburg den eingeschlagenen Bildungskurs bestätigt sieht, fordert die GEW deutlich mehr Investitionen. Das ganze Thema bei uns in den Hannover News um 14.30 Uhr. Jetzt ist es kurz nach zwei.
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2: Ich bin Tine Klimach. Die Polizei hat den Tatverdächtigen festgenommen, der mehrere Sabotageangriffe auf das deutsche Stromnetz verübt haben soll. Nach dpa-Informationen fiel der 48-Jährige der Polizei in der Nähe des Kraftwerks Weißweiler bei Aachen auf.
3: Die Behörden hatten seit Tagen nach dem Mann aus dem Ruhrgebiet gefahndet. Er soll in Nordrhein-Westfalen, Brandenburg und Sachsen versucht haben, mit selbstgebauten Raketen das Stromnetz zu stören. Gelungen ist ihm das aber nicht. Die Polizei kam dem Mann auf die Spur, weil er selbst Bekennerschreiben verfasste. Sie fanden sein Fahrzeug am Hambacher Forst. Offenbar hat der Verdächtige auch in den vergangenen Tagen noch versucht, Anschläge zu verüben. Thomas Bremser, Nachrichtenredaktion.
2: In der ersten Bundestagssitzung nach dem Sommer geht es gleich ums Ganze, den Bundeshaushalt. Finanzminister Klingbeil hat zum Auftakt der Haushaltswoche seine Pläne für das kommende Jahr verteidigt. Dass die Investitionspolitik und die Reformen der Bundesregierung wirken, zeige sich an der wieder stärker wachsenden Wirtschaft, sagte Klingbeil.
4: Dieser Haushalt bildet ein neues Fundament für Wachstum, für Beschäftigung und für soziale Sicherheit. Wir bauen die Infrastruktur von morgen. Wir machen aus dem Sondervermögen für Infrastruktur und Klimaneutralität ein einzigartiges Zukunftsprogramm für unser Land.
2: Der Haushalt 2027 sieht Ausgaben von über 555 Milliarden Euro vor. Etwas mehr als in diesem Jahr. Dazu kommen neue Kredite aus den Sondervermögen für Infrastruktur und Klimaneutralität sowie für die Bundeswehr. Insgesamt soll die Neuverschuldung damit bei gut 200 Milliarden Euro liegen. Bundesbildungsministerin Karin Prien hat die schlechten Ergebnisse Deutschlands bei der PISA-Studie als besorgniserregend bezeichnet. Überraschend sei das aber nicht, denn die Ergebnisse lägen im Trend anderer Bildungsstudien. Im neuen PISA-Vergleich schneiden Schüler in Deutschland so schlecht ab wie nie zuvor. In Lesen, Mathe und Naturwissenschaften wurden bei den getesteten 15-Jährigen die niedrigsten Werte seit Beginn der PISA-Erhebung erzielt. Tabakkonsum kann einem WHO-Bericht zufolge die Chance auf eine Schwangerschaft schmälern. Zu diesem Schluss kommt die WHO nach Prüfung zahlreicher Studien aus den vergangenen zwei Jahrzehnten. Rauchende Männer hätten häufiger Erektionsstörungen sowie geringere Spermienzahlen als Nichtraucher. Rauchende Frauen hätten ein 40% höheres Risiko von Unfruchtbarkeit verglichen mit Nichtraucherinnen.
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0: Die doch eher düstere Stimmung von heute Vormittag löst sich im Laufe des Tages noch ein bisschen auf. Wir haben 22 Grad am Lindener Berg an der Marktkirche, an der Noltemeyer-Brücke auch. So 24, 25 ist der Höchstwert. Schauer können trotzdem heute nicht ganz ausgeschlossen werden, gilt dann auch für morgen, für den Mittwoch. Temperaturen gehen wieder ein bisschen runter, pendeln sich so bei um die 20 Grad ein. Ab Donnerstag stand jetzt dann erstmal trocken.
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0: B6 Neustadt am Rübenberge, Bremer Straße. Zwischen Neustadt-Empede und Neustadt-Otternhagen liegt ein Radkasten auf der Straße. Die A7 Hannover Richtung Hamburg zwischen Großburg-Wedel und dem Dreieck Hannover-Nord ist der rechte Fahrstreifen gesperrt. Hier steht ein LKW mit Panne. Und die A2 einmal Hannover Richtung Braunschweig zwischen Himmelerwald und Peine eine Ölspur auf dem rechten Fahrstreifen und dem Standstreifen. Und A2 Hannover Richtung Dortmund zwischen Hannover-Herrenhausen und Wunstorf-Lute 4 Kilometer stockend für LKW.
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0: Valerie hat einen Pattinson gesehen. Göttinger Straße Richtung Hannover, kurz nach der Gaststätte zeitlos. Tempo, Limit 30 km/h, ist eine 30er Zone da. Seht ihr auch noch was, dann schreibt mir auch sehr gerne hier ins Studio. Entweder über Facebook Blitzer Hannover oder über unsere WhatsApp. WhatsApp-Nummer. Die findet ihr auch nochmal auf unserer Website.
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0: Und ich muss sagen, die Temperaturen von gestern, die haben mich irgendwie echt überfordert. Obwohl man auch sagen muss, heute ist nicht angenehm, auch nicht. Also ziemlich schwül draußen. Ich hoffe, ihr kommt trotzdem ganz gut durch den Dienstagnachmittag. Ich versorge euch auf jeden Fall die nächsten Stunden mit musikalischer Begleitung. Und los geht's gleich mit Aerosmith, danach Riku Rayama und Mental as Anything. Schön, dass ihr mit dabei seid.

0: Lolly is the Panic, Nachtigall Ulinde.
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1: Dienstagnachmittag, Radio Hannover hier für euch mit guten Nachrichten von der B6 Neustadt am Rübenberge, Bremer Straße. Zwischen Neustadt-Emperde und Neustadt-Otternhagen kein Radkasten mehr auf der Fahrbahn. Gute und sichere Fahrt euch.
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3: Der Blick zur Börse an diesem Dienstagmittag. Der DAX bei 25.950 Punkten, damit leicht im Minus, der deutsche Leitindex. Der Euro stagniert weiter munter bei der Marke von einem US-Dollar 16 rund. Der Goldpreis verliert leicht und liegt knapp über der Marke von 4.400 US-Dollar für die Feinunze. Der Ölpreis klettert über die Marke von 93,50 Euro am Mittag plus 2,5%. In der Kursliste derzeit vorne Fresenius, VW und BMW. Am Ende Infineon, Münchner Rück und Hannover Rück.
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0: Das war ja wirklich ein Riesen-Event im Sommer, zeitgleich mit dem Aschseefest. Und Niedersachsen bewirbt sich nochmal um die Finals 2031. Sportministerin Daniela Behrendt schlägt vor, die Wettkämpfe auf Hannover und Braunschweig aufzuteilen. Mehr dazu hier bei Radio Hannover. Gleich in den Hannover News mit Maike Meitsch um 14.30 Uhr.
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0: Den haben wir schon länger nicht gehört. Diesen Radio Hannover Classic Hit von den Jacksons, Torture. Schönen Dienstagnachmittag euch, 14.30 Uhr gleich.
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2: Mit Maike Meitsch. Guten Tag. Deutschland, Schülerinnen und Schüler schneiden bei der neuen PISA-Studie so schlecht ab wie noch nie. Jeder dritte Jugendliche erreicht beim Rechnen und Lesen nicht das grundlegende Kompetenzniveau. In den Naturwissenschaften ist es ungefähr jeder vierte. Niedersachsens Kultusministerin Julia Willi-Hamburg nennt die Ergebnisse ein erneutes Warnsignal. Zu viele junge Menschen verließen die Schule ohne ausreichende Kompetenzen. Gleichzeitig zeige die Studie, dass Bildungserfolg in Deutschland noch immer zu stark von der sozialen Herkunft abhängt. Hamburg sieht die PISA-Ergebnisse als Bestätigung für den eingeschlagenen Kurs in Niedersachsen. Sie verweist auf mehr Unterrichtszeit an Grundschulen, frühe Sprachförderung und gezielte Unterstützung für rund 400 Schulen. Die GEW Niedersachsen fordert hingegen massive Investitionen auf Dauer. Es gebe zu große Klassen und zu wenig Fach- und Lehrkräfte. Die Botschaft der GEW: investieren statt wundern. In Hannover startet ein neues Lauf-Event, der Age 21 Halbmarathon. Heute wurde die Veranstaltung vorgestellt und angekündigt. Rund 5000 Läuferinnen und Läufer werden zur Premiere am 11. Oktober erwartet. Die Strecke führt entlang markanter Hotspots durch Hannovers Innenstadt mit Live-Musik, DJs und Lichtinstallationen. Zum neuen Lauf-Event Veranstalterin Stefanie Eichel.
3: Wir haben für die Zukunft jetzt die Chance, ganzjährig Hannover als Laufstadt national zu positionieren, zu platzieren, zu bewerben, unsere Stadt mitzunehmen, unsere sportlichen Angebote dieser Stadt mitzunehmen, die Community zu aktivieren und zwei Highlights in dieser Stadt zu bieten. Und deswegen ist es nicht nur das Füllen einer Lücke, die wir einfach planerisch haben, sondern es ist in unseren Augen ein extrem gutes, breitensporttaugliches, hochattraktives Angebot, was unsere Stadt verdient.
2: Bis jetzt haben sich für den Halbmarathon rund 3000 Läuferinnen und Läufer angemeldet. Start ist am 11. Oktober um 17 Uhr.
1: Und jetzt noch mehr Kurzmeldungen für die ganze Region Hannover.
2: Ein 33-jähriger Mann ist ohne Fahrschein von Berlin nach Hannover gefahren und musste dort direkt ins Gefängnis. Bei der Kontrolle stellte die Bundespolizei fest, dass der Mann seit 3,5 Jahren gesucht wird. Wegen eines Diebstahls war er zu einer Haftstrafe verurteilt worden. Jetzt wird gegen den Mann zusätzlich wegen Schwarzfahrens ermittelt. In der Wedemark sind zwei Einfamilienhäuser Ziel von Einbrechern geworden. In Bissendorf hebelten die Täter am Westerfeldweg eine Terrassentür auf und stahlen Schmuck und Silberbesteck. In Brelingen brachen Täter in ein Haus an der Gustav-Kohne-Straße ein und erbeuteten Schmuck und Bargeld. Die Polizei sucht Zeugen. In der Region Hannover gibt es wieder etwas mehr Gewerbeflächen. Das Angebot ist im vergangenen Jahr auf mehr als 680 Hektar gestiegen. Allerdings liegt es damit immer noch rund 20% unter dem Stand vor 10 Jahren. Auch der Flächenumsatz hat sich erholt, bleibt aber deutlich unter dem langjährigen Durchschnitt. Besonders gefragt sind Flächen für Logistik und Industrie.
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0: Man könnte sagen, das sind heute noch so ein bisschen die Nachwehen von den heißen Temperaturen gestern. 24 Grad haben wir aktuell in Seelhorst am Stadtfriedhof, am Hauptbahnhof, am Miesburger Bad auch 24. 25 ist der Höchstwert. Und es ist schon richtig schön aufgelockert hier in der City, zumindest bei mir. Also der Nachmittag sieht auch deutlich freundlicher aus als der Vormittag. Schauer können trotzdem nicht ganz ausgeschlossen werden. Gilt dann auch ab morgen für den Mittwoch dann. Temperaturen pendeln sich eher so bei um die 20 Grad ein, gehen also so ein Stückchen runter. Der nächste richtig trockene Tag wird Stand jetzt der Donnerstag sein.
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0: Fahrspur gesperrt auf der A7 Hannover Richtung Hamburg zwischen Großburg-Wedel und dem Dreieck Hannover Nord. Das ist der rechte Fahrstreifen. Steht ein LKW mit Panne drauf. Die A2 Hannover Richtung Braunschweig zwischen Hemelerwald und Peine. Eine Ölspur auf dem rechten Fahrstreifen und dem Standstreifen. Und ein bisschen Stau auf der A2. Hannover Richtung Dortmund, zwischen Hannover-Herrenhausen und Wunstorf-Lute, 4 Kilometer stockend, allerdings nur für LKW. Gute Fahrt euch!

0: Ein neuer Song für Roadtrips, Festivals, offene Autofenster und Momente, in denen man sich wünscht, dass die Zeit noch so ein bisschen stehen bleibt. Radio Hannover hier am Dienstag. Ich gebe ab an Nico, der für mich irgendwie schon immer dazu gehört, zur erfolgreichen deutschen Pop-Szene, der aber so richtig eigentlich erst seit 2020 dabei ist.
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0: Eine Stimme mit krassem Wiedererkennungswert. Nico Santos hier bei Radio Hannover, gerade gehört mit Why Don't You Stay? Neue Musik für euch am Dienstag. Wir haben es 3:15 gleich, höchste Zeit, sich auch schon mal Gedanken um heute Abend zu machen.
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2: Schweden ist ja eine Hochburg des Death Metal, aber das Land bringt auch Musiker anderer Richtung hervor. Ist ja logisch. Die neue Indie-Rock-Hoffnung zum Beispiel heißt Orcrisy und die klingt so. Erst letztes Jahr kam ihre Debütsingle zur Welt und inzwischen werden sie schon als große Nachwuchssensation gehandelt. Orcrisy, die Indie-Rocker, seht und hört ihr heute Abend in der Glocke bei Ruby Tuesday. Wie immer, Eintritt frei um 21.15 Uhr geht das los. Vorstellung, 100 Tage lang ohne moderne Infrastruktur auskommen, ohne all die völlig normalen Annehmlichkeiten, Supermarkteinkauf, selbst ohne elektrischen Strom. Woran ich bereits nach einem Vierteltag zugrunde gehen würde, war für Johannes Mickenberger gewählte Realität. Und daraus ist ein Film entstanden, der heißt 100 Tage autark. Regisseur Lukas Augustin stellt ihn heute höchstpersönlich vor ab 20.30 Uhr im Kino am Raschplatz. Und den Zaubersalon gibt's heute Abend auch. Eine Bühne für alle Newcomer der Zauberkunst. Verschiedene Künstler treten auf aus unterschiedlichsten Bereichen. Von Tischzauberei bis zu Mentalismus ist alles dabei, was für magische Momente sorgt. Eintritt ist frei, um Spenden wird aber sehr gebeten. Der Zaubersalon Hannover mit zauberhaften Gästen. Heute um 20.30 Uhr auf der Hinterbühne.
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0: Was hat mich mein Keyboardlehrer damals gequält, diesen Song endlich perfekt spielen zu können? Mittlerweile kann ich ihm wieder leiden. Radio Hannover hier am Dienstag mit dem Verkehrsservice. Leider noch keine Entwarnung auf der A2 Hannover Richtung Braunschweig zwischen Himmelerwald und Peine. Eine Ölspur auf dem rechten Fahrstreifen und dem Standstreifen.
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0: Noch anderthalb Wochen bis zum Radio Hannover Nachtlauf-Battle und nicht nur Kollegin und Konkurrentin Dörte Hansen und ich sind im Lauffieber. Die Nachfrage ist nach wie vor riesengroß hier in Hannover. Und deswegen startet dieses Jahr auch ein neues Laufevent, der Age 21 Halbmarathon. Heute wurde die Veranstaltung vorgestellt. Rund 5000 Läuferinnen und Läufer werden zur Premiere am 11. Oktober erwartet. Das ist Thema bei uns in den Hannover News um 15.30 Uhr. Jetzt ist es kurz nach drei.
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2: Ich bin Tine Klimach. Nach einer Serie von Sabotageangriffen auf das deutsche Stromnetz ist der flüchtige Mann festgenommen worden. Der 48-Jährige hat bei seiner Festnahme Sprengmittel bei sich gehabt, teilte die Polizei Köln mit. Außerdem hätten Einsatzkräfte im Unterholz ein Zelt gefunden, das mit weiteren Sprengladungen versehen gewesen sei. Der Mann habe bei seiner Festnahme in der Nähe des Kraftwerks Weißweiler bei Aachen keinen Widerstand geleistet. Sein Motiv ist noch unklar. Bundesbildungsministerin Prien hat die schlechten Ergebnisse der jüngsten PISA-Studie als besorgniserregend bezeichnet. Die Ergebnisse lägen im Trend anderer Bildungsstudien und überraschten nicht, sagte sie. Im neuen PISA-Vergleich schneidet Deutschland so schlecht ab wie noch nie.
3: Im Lesen, in Mathe und den Naturwissenschaften fehlt bei vielen der 15-Jährigen, die getestet wurden, das Grundverständnis. Und Jugendliche aus sozial schwachen Familien schneiden deutlich schlechter ab. Auch das besorgt die Bildungsministerin. Dass die soziale Schere immer weiter aufgehe, sei nicht hinnehmbar. Der Suchtbeauftragte Streeck vermutet, dass soziale Medien eine große Rolle spielen. Ein früher und problematischer Social-Media-Konsum würde die schulische Leistung messbar beeinträchtigen. Thomas Bremser, Redaktion.
2: Der Herbst steht vor der Tür, bald beginnt die Heizsaison. Seit Wochen wird darüber diskutiert, ob das Gas für den Winter reichen wird. Der Gasspeicherverband Ines schätzt, dass die Gasspeicher im schlimmsten Fall schon im Februar leer sein könnten.
4: Der Verband hat verschiedene Szenarien durchgespielt. Wenn die Speicher zum 1. November zu knapp 80% gefüllt sind, reicht das Gas locker aus, allerdings nur, wenn das Wetter mitspielt. Sollte es ein richtig kalter Winter werden, wird's eng und die Speicher wären spätestens Anfang Februar leer. Sollten die Lieferungen über die Flüssiggasterminals oder Pipelines etwa aus Norwegen nicht ausreichen, müssten Extrakapazitäten eingekauft werden. Und das dürfte teuer werden. Diana Kramer, Nachrichtenredaktion.
2: Viele Mütter arbeiten nach der Geburt ihres ersten Kindes weniger. Dadurch verdienen sie auch langfristig weniger. Eine Studie des Nürnberger Instituts für Arbeitsmarktforschung zeigt, was Kinderbetreuung bewirkt. Demnach trägt der Ausbau erheblich dazu bei, dass Frauen nach der Geburt mehr arbeiten und langfristig mehr verdienen. Das könnte das Ungleichgewicht auf dem Arbeitsmarkt mindern. Allerdings fehlen in Deutschland aktuell 300.000 Kita-Plätze für unter Dreijährige.
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0: Nicht mehr ganz so warm wie gestern, aber auch nicht so kühl, sage ich mal, wenn wir auf die kommenden Tage schauen. Wir sind heute wirklich richtig so ein Mittelding, 24 Grad, jetzt aktuell gemessen an der Kröpke-Uhr am Sprengelmuseum. In Linden am Schwarzen Bären haben wir auch 24, 25 ist der Höchstwert. Der Nachmittag jetzt sieht deutlich freundlicher aus als heute Vormittag noch, es war ja wirklich sehr grau. Schauer können heute auch im Feierabend nicht 100% ausgeschlossen werden. Das gleiche gilt morgen dann für den Mittwoch. Stand jetzt ist der nächste wirklich trockene Tag, der Donnerstag.
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0: Ein LKW mit Panne auf der A7 Hannover Richtung Hamburg zwischen Großburg-Wedel und dem Dreieck Hannover-Nord. Deswegen der rechte Fahrstreifen gesperrt. Ölspur auf der A2 Hannover Richtung Braunschweig zwischen Hemelerwald und Peine. Auf dem rechten Fahrstreifen und dem Standstreifen immer noch. Und Stau für LKW auf der A2, da tut sich auch so gut wie gar nichts. Hannover Richtung Dortmund zwischen Hannover-Herrenhausen und Wunstorf-Lute. Nach wie vor 4 Kilometer stockend.
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0: Das war überall dermaßen voll, dass wir uns am Opernplatz zum Beispiel echt so einen Weg durch die Menschenmenge bahnen mussten. So viele Sportfans haben sich diesen Sommer die Finals hier in der Stadt angeschaut. Und Niedersachsen will nochmal, bewirbt sich als Austragungsort für die Finals 2031. Was lässt sich da aus diesem Jahr alles lernen und wie erfolgreich waren die deutschen Meisterschaften eigentlich? Dazu gleich mehr bei mir in der Sendung. Ich wünsche euch einen schönen Dienstagnachmittag.

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0: Das sind mal beeindruckende Zahlen. Radio Hannover hier am Dienstag, 3:15 gleich, die Finals. Die deutschen Meisterschaften in 24 Sportarten haben diesen Sommer rund 480.000 Zuschauer angelockt. Ein Großteil davon ist extra für die Finals nach Hannover gekommen. Und genauso haben die 4 Tage durch Übernachtungen und Verzehr über 25 Millionen Euro in die hannoverschen Kassen gespielt. Ist logisch, dass Oberbürgermeister Bilet Onay entsprechend begeistert ist.
1: Emotional lag ein Zauber auf der Stadt. Also es war traumhaft zu sehen, wie Menschen mitgegangen sind. Beim Stabhochsprung am Opernplatz, beim Basketball hier am Rathaus oder im Rathaus beim Thema Breakdance, auf dem Marsee. Überall war Sportstimmung. Das war so ein bisschen wie Olympia, das wir hier nach Hannover holen konnten. Und genau dieses Gefühl war eben auch hinterlegt mit Zahlen. Also es waren über 500.000 Menschen da. Und das hat man auch gespürt. Überall war was los. Überall war gute Stimmung. Hannover verzaubert.
0: Genauso zufrieden ist Hagen Bosdorf, Chef der Finals. Ein großes Lob gab es insbesondere für das Verkehrskonzept, denn rund 90% der Menschen waren mit Öffis, dem Fahrrad oder zu Fuß unterwegs.
2: Hannover hat in verschiedenen Elementen ein neues Level hervorgebracht. Wir mussten bekanntlich im Februar die Volunteers-Plattform schließen, weil es so ein großes Interesse an freiwilligen Helfern gab. Es geht über die Anzahl der Sportvereine hier aus der Stadt und der Region, die sich auch auf der Finalsmeile präsentiert haben. Es geht über die Anzahl der Zuschauerinnen und Zuschauer natürlich. Alle diese Dinge bis hin zu den Schulfinals und der Anzahl der Kinder, die wir da erreicht haben. All diese Dinge sind neu und das war einfach super.
0: Und auch dem Image unserer Stadt haben die Finals ganz gut getan. Rund 70% der Besucher haben gesagt, sie würden Hannover weiterempfehlen und tatsächlich auch ohne Sport wiederkommen. Aber Hannover will ja nochmal, auch in Sachen Finals 2.0.
1: Wir haben jetzt den Startschuss gesetzt in 26 mit den Finals. Das war grandios. Im kommenden Jahr haben wir die Handball-WM der Herren. In 2029 dann die Frauenfußball-EM in Hannover. Und wir sind Teil der Olympiabewerbung auch von Berlin. Und wir wollen 2031 auch die Finals wieder nach Hannover holen. Also in den nächsten Jahren kommt man beim Thema Sport an Hannover einfach nicht vorbei.
0: Ob die deutschen Meisterschaften dann auch wieder nur hier in Hannover stattfinden, größtenteils, oder vielleicht auf Hannover und Braunschweig aufgeteilt werden, das steht tatsächlich noch zur Debatte. Das Thema unter anderem heute Nachmittag bei uns in den Hannover News. Schönen Dienstag.

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0: Dienstagnachmittag, 15.30 Uhr.
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2: Mit Maike Meitsch. Guten Tag. Deutschland, Schülerinnen und Schüler schneiden bei der neuen PISA-Studie so schlecht ab wie noch nie. Jeder dritte Jugendliche erreicht beim Rechnen und Lesen nicht das grundlegende Kompetenzniveau. In den Naturwissenschaften ist es ungefähr jeder vierte. Niedersachsens Kultusministerin Julia Willi-Hamburg nennt die Ergebnisse ein erneutes Warnsignal. Zu viele junge Menschen verließen die Schule ohne ausreichende Kompetenzen. Gleichzeitig zeige die Studie, dass Bildungserfolg in Deutschland noch immer zu stark von der sozialen Herkunft abhängt. Hamburg sieht die PISA-Ergebnisse als Bestätigung für den eingeschlagenen Kurs in Niedersachsen. Sie verweist auf mehr Unterrichtszeit an Grundschulen, frühe Sprachförderung und gezielte Unterstützung für rund 400 Schulen. Die GEW Niedersachsen fordert hingegen massive Investitionen auf Dauer. Es gebe zu große Klassen und zu wenig Fach- und Lehrkräfte. Die Botschaft der GEW: investieren statt wundern. In Hannover startet ein neues Lauf-Event, der Age 21 Halbmarathon. Heute wurde die Veranstaltung vorgestellt und angekündigt. Rund 5000 Läuferinnen und Läufer werden zur Premiere am 11. Oktober erwartet. Die Strecke führt entlang markanter Hotspots durch Hannovers Innenstadt mit Live-Musik, DJs und Lichtinstallationen. Zum neuen Lauf-Event Veranstalterin Stefanie Eichel.
3: Wir haben für die Zukunft jetzt die Chance, ganzjährig Hannover als Laufstadt national zu positionieren, zu platzieren, zu bewerben, unsere Stadt mitzunehmen, unsere sportlichen Angebote dieser Stadt mitzunehmen, die Community zu aktivieren und zwei Highlights in dieser Stadt zu bieten. Und deswegen ist es nicht nur das Füllen einer Lücke, die wir einfach planerisch haben, sondern es ist in unseren Augen ein extrem gutes, breitensporttaugliches, hochattraktives Angebot, was unsere Stadt verdient hat.
2: Bis jetzt haben sich für den Halbmarathon rund 3000 Läuferinnen und Läufer angemeldet. Start ist am 11. Oktober um 17 Uhr.
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2: Ein 33-jähriger Mann ist ohne Fahrschein von Berlin nach Hannover gefahren und musste dort direkt ins Gefängnis. Bei der Kontrolle stellte die Bundespolizei fest, dass der Mann seit 3,5 Jahren gesucht wird. Wegen eines Diebstahls war er zu einer Haftstrafe verurteilt worden. Jetzt wird gegen den Mann zusätzlich wegen Schwarzfahrens ermittelt. In der Wedemark sind zwei Einfamilienhäuser Ziel von Einbrechern geworden. In Bissendorf hebelten die Täter am Westerfeldweg eine Terrassentür auf und stahlen Schmuck und Silberbesteck. In Brelingen brachen Täter in ein Haus an der Gustav-Kohne-Straße ein und erbeuteten Schmuck und Bargeld. Die Polizei sucht Zeugen. In der Region Hannover gibt es wieder etwas mehr Gewerbeflächen. Das Angebot ist im vergangenen Jahr auf mehr als 680 Hektar gestiegen. Allerdings liegt es damit immer noch rund 20% unter dem Stand vor 10 Jahren. Auch der Flächenumsatz hat sich erholt, bleibt aber deutlich unter dem langjährigen Durchschnitt. Besonders gefragt sind Flächen für Logistik und Industrie.
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4: Ich bin ungelogen beim Schuhanziehen heute Morgen in Schwitzen gekommen. Also dermaßen schwül kann das rein durchs Fenster. Ich glaube, die Luftqualität hat sich auch nicht wirklich verbessert. Es ist immer noch schwül draußen. 24 Grad haben wir auf dem Thermometer an der Listermeile, am Küchengarten in Hannover oder auch am Schulenburger Park. Der Nachmittag ja richtig schön freundlich, deutlich schöner als der graue Vormittag. Schauer sind nicht ganz ausgeschlossen, gilt dann auf jeden Fall auch morgen für den Mittwoch. Auch da wird ein bisschen was runterkommen. Temperaturen gehen so ein bisschen runter, pendeln sich immer so bei um die 20 Grad ein. Am Donnerstag ist Stand jetzt der nächste richtig trockene Tag.
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4: Fahrspur immer noch dicht auf der A7 Hannover Richtung Hamburg zwischen Großburg-Wedel und dem Dreieck Hannover Nord. Das ist der rechte Fahrstreifen, da steht nämlich ein LKW mit Panne drauf. Ölspur auf der A2 Hannover Richtung Braunschweig zwischen Hemelerwald und Peine, der rechte Fahrstreifen gesperrt, weil die Ölspur da gerade weggemacht wird. Auf der A2 der Stau für LKW hat sich ja mittlerweile aufgelöst. Wir haben aber einen neuen A2 Hannover Richtung Dortmund. Für alle zwischen Dreieck Hannover West und Wunstorf-Lute 6 Kilometer stockend gerade. Wenn sich da was tut, hört ihr es als erstes hier bei uns.

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0: 20 vor 4 am Dienstagnachmittag.
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Ich habe erst gedacht, Oktober 2027 ist gemeint, aber der Weltstar ist tatsächlich ziemlich sponti und steht in anderthalb Monaten schon in der ZAG Arena auf der Bühne. Stevie Wonder kommt nach Hannover. Was für schöne Nachrichten, die wir hier bei Radio Hannover heute verkünden dürfen. Sein Album Songs in the Key of Life feiert 50 Jahre Jubiläum und genau das, also diese Songs, präsentiert er dann live am 24. Oktober bei uns in Hannover. Mit drauf auf dem Album auch diese Single. Ich bin nochmal gespannt, wie teuer die Karten werden. Sicherlich nicht ganz preiswert. Alle Soul-Fans unter euch werden sich eine kleine Notiz im Kalender machen. Der Pre-Sale startet nämlich schon diesen Donnerstag. 2 Tage Zeit.

0: 5 vor 4 gleich am Dienstag. Radio Hannover hier. Richtig lesen und schreiben lernen. Da gibt es ja seit Jahren Probleme in den Grundschulen, die anscheinend immer größer werden, zeigt die neue PISA-Studie. Deutliche Schwächen im deutschen Bildungssystem. Thema gleich bei uns in den News um 16 Uhr.
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0: Sogar ein Pferdeviren am Anfang mit eingebaut. Dasha mal wieder typisch Country-Pop-mäßig unterwegs. Das war neue Musik von ihr am Dienstag. Und Hannover bleibt eine der digitalsten Städte Deutschlands. Im neuen Smart City Index landet die Landeshauptstadt schon wieder in den Top 10. Das ist Thema bei uns um 16.30 Uhr in den nächsten Hannover News. Jetzt ist es kurz nach 16 Uhr.
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2: Ich bin Tine Klimach. In der ersten Bundestagssitzung nach dem Sommer ging es um den Bundeshaushalt. Finanzminister Klingbeil hat zum Auftakt der Haushaltswoche seine Pläne für das kommende Jahr verteidigt. Dass die Investitionspolitik und die Reformen der Bundesregierung wirken, zeige sich an der wieder stärker wachsenden Wirtschaft, sagte er.
3: Kanzler Merz und Finanzminister Klingbeil sind in der Haushaltsdebatte von der Opposition scharf kritisiert worden. Sie warf der Regierung Rechentricks und rekordverdächtiges Chaos vor. Klingbeil hielt dagegen. Die Koalition habe schmerzhafte Kompromisse machen und bei Finanzhilfen und Subventionen kürzen müssen. Die AfD kritisierte vor allem die hohe Verschuldung und warf der Regierung verfassungswidrige Buchungstricks vor. Fürs kommende Jahr sind Ausgaben von über 550 Milliarden Euro und insgesamt mehr als 200 Milliarden Euro neue Schulden geplant. Aus Berlin, David Riemer.
2: Nach mehreren mutmaßlichen Sabotageangriffen auf das deutsche Stromnetz hat die Polizei einen Verdächtigen gefasst. Der 48-Jährige wurde in der Nähe des Kraftwerks Weißweiler bei Aachen festgenommen. Laut Polizei hatte er Sprengmittel dabei.
4: Damit ist die Suche vor Ort aber noch nicht vorbei. Im Unterholz haben die Einsatzkräfte ein Zelt mit weiteren Sprengladungen entdeckt. Jetzt prüfen sie das Gelände und suchen nach möglichen Abschussvorrichtungen. Der Mann hat sich ohne Widerstand festnehmen lassen. Sachsens Innenminister Schuster warnt davor, beim Motiv vorschnell Schlüsse zu ziehen. Er nennt das Bekennerschreiben mysteriös. Es sei handschriftlich und sogar mit voller Adresse versehen. Ob der Mann allein oder im Auftrag gehandelt hat, müssen die Ermittler noch klären. Zoe Tassovali, Nachrichtenredaktion.
2: Nach der Landtagswahl in Sachsen-Anhalt hat das BSW angekündigt, auch mit der AfD über eine Zusammenarbeit zu sprechen. Für sie existiere keine Brandmauer, man werde mit allen Parteien sprechen, sagte der neu gewählte Fraktionschef Thomas Schulze. Gefragt, ob er eine Koalition mit der AfD ausdrücklich ausschließe, antwortete er ausweichend. Die jetzige Regierungskoalition sei abgewählt worden. Das müsse man auch so hinnehmen und das sei eben auch Demokratie, sagte er. In heterosexuellen Beziehungen hat deutlich öfter der Mann den höheren Bildungsabschluss als die Frau. Nur bei 13% der Paare war im vergangenen Jahr die Frau höher gebildet als ihr Partner, wie das Statistische Bundesamt mitteilte. Meist ist das Bildungsniveau aber gleich.
1: Das Wetter für die ganze Region Hannover.
0: Ich denke mal, kommende Nacht wird nackt schlafen nochmal klar gehen. Im Laufe der Woche wird es wahrscheinlich dann ein bisschen kühl. Wir gehen zum Teil runter auf 9 Grad nachts. Kommende Nacht sind wir so bei 16, 17 Grad bei den Tiefstwerten. Heute den Höchstwert haben wir schon erreicht mit 24 Grad an der Klappenburgbrücke in Stöcken, im Mecklenheider Forst, im Stadtpark auch 24. Der Nachmittag jetzt ja deutlich freundlicher als der Vormittag. Schauer sind eigentlich nicht zu sehen, aber eigentlich heißt auch, können nicht ganz ausgeschlossen werden. Morgen am Mittwoch wird wahrscheinlich auch ein bisschen was runterkommen. Temperaturen gehen ein bisschen runter, pendeln sich so bei um die 20 Grad dann ein. Und der Donnerstag ist Stand jetzt der nächste trockene Tag.
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0: Die Bergungsarbeiten auf der A7 dauern ein bisschen länger. Hannover Richtung Hamburg zwischen Großburg-Wedel und dem Dreieck Hannover Nord. Immer noch der rechte Fahrstreifen gesperrt, da steht nämlich ein LKW mit Panne drauf. Die A2 Hannover Richtung Braunschweig zwischen Hemelerwald und Peine wird eine Ölspur weggemacht, deswegen hier der rechte Fahrstreifen dicht. Und Stau auf der A2 Hannover Richtung Dortmund. Zwischen dem Dreieck Hannover West und Wunstorf-Lute steht ihr auf 6 Kilometern.
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0: Valerie hatte einen Pattinson gesehen, Göttinger Straße Richtung Hannover, kurz nach der Gaststätte in der 30er-Zone. Entdeckt ihr auch noch was? Dann sagt mir kurz Bescheid. Ihr erreicht mich hier im Studio über unsere Facebook-Seite Blitzer Hannover oder natürlich über unsere WhatsApp-Nummer.
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0: Ja, da gibt's dringenden Bedarf, das Wissen mal aufzufrischen. Jetzt ist der Führerschein bei mir ja erst, sag ich mal, 9 Jahre her, nicht zum Beispiel 20 oder 30. Aber wie man eine Herzdruckmassage macht zum Beispiel, wüsste ich nicht mehr ganz genau. Und das bedeutet, auch im Notfall wäre ich nicht gut vorbereitet. Heute ist Europäischer Tag der Ersten Hilfe, der eben genau daran erinnern soll, dass man vielleicht dann doch nochmal einen Erste-Hilfe-Kurs machen sollte. Wir haben mit den Johannitern über Erste Hilfe gesprochen. Mehr dazu gleich.

0: Dienstagnachmittag, 15:45 gleich. 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Wenn ein Unfall passiert, zählt oft jede Sekunde. Erste Hilfe zu leisten ist für viele aber ein richtiges Horrorszenario, einfach weil man Angst hat, was falsch zu machen oder weil man auch gar nicht mehr genau weiß, wie das überhaupt geht mit der ersten Hilfe.
1: Richtig sicher fühle ich mich da jetzt nicht mehr, weil es einfach schon so lange her ist und weil ich es auch einfach noch nie anwenden musste.
2: Könnte schon mal aufgefrischt werden. Das plane ich immer, aber das verschiebe ich immer.
3: Vieles weiß man nicht und kann es auch nicht erzwingen irgendwie. Wenn man Pech hat, dann ist es vorbei und wenn man Glück hat, gut, dann schafft man es. Ne?
4: Also im Notfall, ich glaube, da weiß jeder, was er zu machen hat. Und wenn er mit der Faust auf den Brustkorb haut oder egal, ob die Rippen brechen, spielt keine Rolle, helfen.
0: Heute ist Europäischer Tag der Ersten Hilfe, der genau daran erinnern soll, dass man vielleicht doch nochmal den Erste-Hilfe-Kurs auffrischen sollte, um sich im Notfall eben auch selber sicherer dabei zu fühlen. Kerstin Enke von den Johannitern hat super viele Erste-Hilfe-Kurse schon gegeben. Im Notfall geht es ihm um genau diese Big Five.
5: Überblick verschaffen, wie ist die Situation, dann umgehend lebensrettende Sofortmaßnahmen einleiten, den Notruf 112 absetzen, dann den Rettungsdienst einweisen bzw. empfangen, sich dafür sichtbar machen. Und dann als letztes natürlich die weiteren Versorgungsmaßnahmen einleiten. Warm halten und gut zureden.
0: Und was Enke auch gesagt hat, den Kurs, so einen Erste-Hilfe-Kurs, sollte man eigentlich nicht nur für den Führerschein machen.
6: Wir empfehlen dazu, dass der Erste-Hilfe-Kurs nach dem Motto Fit in Erster Hilfe alle 2 Jahre wiederholt wird, damit man eben auch besonders die praktischen Maßnahmen wie die Wiederbelebung, die Blutstillung oder die Seitenlage trainiert. Erfahrungsgemäß gerät das nämlich nach einigen Jahren doch stärker in Vergessenheit.
0: Auffrischen lohnt sich also, helfen kann jeder.

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0: 20 nach 4 gleich am Dienstag. Über ein Jahr nach der Trennung von Orlando Bloom kommen da, glaube ich, immer noch so manche Dinge hoch, die noch nicht ganz verarbeitet sind.
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0: Hannover hat überzeugt auf ganzer Linie als Gastgeber der Finals. Radio Hannover hier am Dienstag. Mehr als 320.000 auswärtige Gäste sind zu den Wettbewerben zu uns in die Stadt gekommen. Und viele wollen wiederkommen. Das zeigen die heute präsentierten Zahlen zur Bilanz der Finals. Thema gleich ausführlich um 16.30 Uhr.
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0: Genesis mit einfach guter Musik für euch am Dienstag. 16.30 Uhr genau.
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2: Mit Maike Meitsch. Guten Tag. Ein neuer Zuschauerrekord. Mehr als 320.000 Gäste von außerhalb, gewaltige Zusatzeinnahmen für die Stadt. Die Finals, die deutschen Meisterschaften in 24 Sportarten, waren ein großer Erfolg in Hannover. Das bestätigen die offiziellen Zahlen, die die Finals GmbH heute präsentiert hat. Auch das Image der Stadt ist kräftig aufpoliert worden. Mehr als 70% aller Gäste wollen auch ohne Sport mal wieder nach Hannover kommen oder die Stadt weiterempfehlen. Oberbürgermeister Belit Onay freut sich über die Zahlen.
3: Man hatte ja während der Finals schon das Gefühl, dass hier wirklich was Wunderbares gerade passiert, dass es wirklich auch für die Finals eine Superlative ist. Das war erst nur ein Bauchgefühl und jetzt haben wir die konkreten Zahlen und das zeigt, das Bauchgefühl stimmt. Über 500.000 Menschen, die nach Hannover gekommen sind. Wir haben super Wirtschaftseffekte, 25 Millionen Euro für Hannover, die hier ausgegeben worden sind. Und Hannover hat auch sich toll zeigen können, also die Bilder, die um die Welt gegangen sind von unserer Stadt. Insofern war das auf der ganzen Linie ein voller Erfolg und ist voll aufgegangen.
2: Oberbürgermeister Onay will das Sommermärchen 2031 gerne wiederholen. Auch das Land hat Interesse an einer erneuten Austragung der Finals in Niedersachsen signalisiert. Hannover gehört zu den digital fortschrittlichsten Großstädten Deutschlands. Im neuen Smart City Index belegt die Landeshauptstadt Platz 7 von insgesamt 83 Städten und bleibt damit in den Top 10. Im vergangenen Jahr hatte Hannover mit dem Sprung von Platz 41 auf Platz 7 den größten Aufstieg in der Geschichte des Smart City Index geschafft. Nie zuvor war eine Stadt innerhalb eines Jahres so weit nach vorn gekommen. Bewertet werden unter anderem Verwaltung, Mobilität, Energie und Umwelt sowie Gesellschaft und Bildung. In Hannover gibt es dazu inzwischen zahlreiche digitale Angebote, von KI-Assistenten in der Verwaltung über eine App für den Radverkehr bis hin zu digitalen Stadttouren. Die Stadt will ihre Digitalstrategie weiter ausbauen und digitale Lösungen stärker für Verwaltung, Mobilität und den Alltag der Menschen nutzen.
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2: Niedersachsen hat heute den Weg für die bundesweit einheitliche Überwachung mit elektronischen Fußfesseln freigemacht. Die Landesregierung stimmte einem entsprechenden Staatsvertrag der Länder zu. Damit soll künftig bei häuslicher Gewalt kontrolliert werden können, ob sich ein mutmaßlicher Täter einem Opfer trotz Verbots nähert. Das neue Gewaltschutzgesetz tritt im Juli 2027 in Kraft. Am Mühlenberg in Hannover ist der neue Bildungs- und Betreuungsstandort an der Leuschnerstraße fertig. Zur Grundschule, die bereits seit Anfang 2025 genutzt wird, kommen jetzt zwei neue Sporthallen und ein Familienzentrum hinzu. Heute hat die Stadt die Gebäude offiziell übergeben.
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0: Die düstere Stimmung von heute Vormittag hat sich richtig schön aufgelöst. Ab sofort wieder spätsommerliche Stimmung in Hannover. 24 Grad auf der Georgstraße, auf der Limmerstraße, an der Potby. Im Feierabend bleibt es bei einem Mix aus Sonne und Wolken jetzt. Ab morgen gehen die Temperaturen dann wieder so runter, pendeln sich bei um die 20 Grad ein. Morgen noch wechselhaft, der Mittwoch. Ab Donnerstag stand jetzt trocken.
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0: Fahrspur gesperrt auf der A7 Hannover Richtung Hamburg. Zwischen Großburg-Wedel und dem Dreieck Hannover Nord steht ein LKW mit Panne auf dem rechten Fahrstreifen. Der ist deswegen immer noch gesperrt. Eine Ölspur wird weggemacht auf der A2 Hannover Richtung Braunschweig zwischen Himmelerwald und Peine. Deswegen auch der rechte Fahrstreifen gesperrt und Stau auf der A2, das ist Hannover Richtung Dortmund. Da steht ihr zwischen dem Dreieck Hannover West und Wunstorf-Lute auf 6 Kilometern stockend. Gute Fahrt euch.

0: Viertel vor fünf gleich, Radio Hannover, für euch am Dienstag. Vor ein paar Wochen haben wir die Wetterexperten gefragt, wie viel Nachschub von der Sonne kommt eigentlich noch im September. Wir haben zuversichtliche Antworten bekommen und ich finde, der Feierabend heute zeigt sich wirklich von seiner besten Seite. Kollegin Marie Müller würde gerne wissen, ob ihr schon Pläne gemacht habt.
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2: Musik, die die Klänge Italiens und Griechenlands vereint. Das ist die Musik von Jazzmusikerin Chiara Raimondi. Sie wird von Akkordeon und Gitarre begleitet und das Ganze hört sich dann so an.

0: Heute Abend könnt ihr Chiara Raimondi im Hölderlin 1 sehen. Es geht los um 20 Uhr und der Eintritt ist frei. Und dann gibt's noch die Mixed Comedy Show von Steh auf Comedy Hannover. Da werden 4 verschiedene lokale Comedians zu sehen sein und ja, da ihr Stand-Up-Comedy-Programm präsentieren. Im Schierheinz findet das Ganze statt. Die Karten gibt's für 20 Euro und um 19.30 Uhr geht's los. Und im Zoo Hannover startet dann heute ein Spätsommer-Special mit tollen Filmen in tierischer Atmosphäre. E.T., der Außerirdische, wird da der erste Film sein, der im Open-Air-Kino zu sehen ist. Ihr könnt also ab 18.30 Uhr nochmal schön durch den Zoo schlendern und euch dann ab 8 Uhr Steven Spielbergs Klassiker noch einmal ganz neu ansehen. Karten für das Open-Air-Kino im Zoo Hannover gibt es auf der Zoo-Webseite für knapp 15 Euro. Egal, was ihr heute Abend macht, ich wünsche euch super viel Spaß.
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Feierabendverkehr wird der Stau immer weniger. Das sind jetzt nicht mehr 6 Kilometer stockend, sondern 4 Kilometer stockend. Aber bitte immer noch aufpassen auf der A2 Hannover Richtung Braunschweig. Zwischen Himmelerwald und Peine der rechte Fahrstreifen gesperrt, weil hier eine Ölspur weggemacht wird. Dauert auch gerade irgendwie ein bisschen länger auf der A2. Hannover Richtung Braunschweig, zwischen Himmelerwald und Peine der rechte Fahrstreifen gesperrt. Hier wird eine Ölspur weggemacht.

0: Kennt ihr so Menschen, die einen fragen, wie es einem geht, aber eigentlich die Antwort gar nicht wissen wollen und hoffen, dass man, wie sonst auch jeder, einfach nur mit alles okay antwortet? Radio Hannover hier am Dienstag. Ich hasse diese Oberflächlichkeiten, die ja irgendwie zum Alltag dazugehören. Wenn man Benson Boone fragen würde, wie geht's dir, dann würde er auch erstmal gut sagen, obwohl es so gar nicht der Fall ist. Yeah, I'm having the time of my life. Ist es eben nicht für ihn, The Time of His Life. Das ist eine neue Trennungssingle von Benson Boone. Gibt's gleich in voller Länge noch vor den News um 17 Uhr hier bei uns.
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0: dramatische neue Single von Benson Boone, The Time of My Life. Kurz nach 5 jetzt am Dienstag. Niedersachsen hat heute den Weg für die bundesweit einheitliche Überwachung mit elektronischen Fußfesseln freigemacht. Die Landesregierung stimmte einem entsprechenden Staatsvertrag der Länder zu. Details bei uns in den nächsten Hannover News um 17.30 Uhr für euch.
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2: Ich bin Tine Klimach. Finanzminister Lars Klingbeil hat im Bundestag seine Haushaltspläne für das kommende Jahr verteidigt. Die Koalition habe schmerzhafte Kompromisse machen und bei Finanzhilfen und Subventionen kürzen müssen, sagte er im Bundestag. Jede Veränderung müsse dabei gerecht sein. Es werde deshalb bei denen entlastet, die das am dringendsten brauchten, Familien und Menschen mit niedrigen und mittleren Einkommen. In der neuen Bildungsstudie PISA schneiden Schüler in Deutschland so schlecht ab wie noch nie. In Lesen, Mathe und Naturwissenschaften wurden bei den getesteten 15-Jährigen die niedrigsten Kompetenzwerte seit Beginn der PISA-Erhebung erzielt, sagte Studienleiter Samuel Greif in Berlin. Man sehe aber auch ermutigende Entwicklungen.
3: 3 von 4 Schülerinnen und Schülern sagen, dass sie sich in ihrer Schule wohlfühlen und das ist im Übrigen auch besser als im internationalen Durchschnitt. Auch das Interesse an Naturwissenschaften hat deutlich zugenommen. Viele Jugendliche sehen die Bedeutung naturwissenschaftlicher Themen für ihre persönliche und auch die gesellschaftliche Zukunft. Das heißt, wir verfügen über Potenziale im deutschen Bildungssystem, an die wir anknüpfen können.
2: Trotzdem zeigt die Studie, Bildungserfolg in Deutschland hängt vom sozialen Status ab. Rauchen schadet der Gesundheit, das steht inzwischen in großen Buchstaben auf jeder Packung Zigaretten. Laut Weltgesundheitsorganisation verursacht Tabakkonsum aber nicht nur Krebs, sondern kann die Chance auf eine Schwangerschaft schmälern.
4: Was viele vielleicht gar nicht wissen, Raucher haben häufiger Erektionsstörungen als Nichtraucher. Zudem kann auch ihre Spermienqualität beeinträchtigt sein. Das kann es für Raucher schwieriger machen, eine Familie zu gründen. Auch Raucherinnen haben ein höheres Risiko auf Unfruchtbarkeit als Nichtraucherinnen, berichtet die WHO. Und rauchende Frauen, die sich einer Fruchtbarkeitsbehandlung unterziehen, die erleben weniger oft eine gewünschte Schwangerschaft als nichtrauchende Frauen. Aus Genf, Christiane Ulrich.
2: Seit einigen Jahren steigt der Fleischkonsum in Deutschland wieder. Das gilt besonders für Geflügel. 9 von 10 Hähnchen und Puten, die in Deutschland im vergangenen Jahr auf den Teller der Verbraucher landeten, wurden hierzulande gemästet. Aber immer mehr Geflügelfleisch kommt aus dem Ausland, heißt es vom Zentralverband der deutschen Geflügelwirtschaft. Das läge vor allem an den restriktiven Rahmenbedingungen in Deutschland, wie etwa Tierwohlvorgaben.
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0: Also die Temperaturen von gestern haben mich irgendwie echt überfordert, obwohl man auch sagen muss, heute sind wir ja auch mit sehr schwüler Luft in den Dienstag gestartet. Mittlerweile deutlich angenehmer. 24 Grad auf dem Thermometer am IME-Zentrum, am HCC, im Hermann-Löns-Park auch. Im Feierabend bleibt es jetzt bei einem Mix aus Sonne und Wolken. Ab morgen gehen die Temperaturen ein bisschen runter, pendeln sich immer so rund 20 Grad ein. Morgen auch noch wechselhafter, am Donnerstag stand jetzt trocken.
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0: Fahrspur gesperrt auf der A7, nach wie vor Hannover Richtung Hamburg. Zwischen Großburg-Wedel und dem Dreieck Hannover Nord steht ein LKW mit Panne auf dem rechten Fahrstreifen, der dicht ist. Ölspur auf der A2 Hannover Richtung Braunschweig. Zwischen Himmelerwald und Peine auch der rechte Fahrstreifen dicht, weil die jetzt weggemacht wird, die Ölspur. Und Stau auf der A2 Hannover Richtung Dortmund. Zwischen Hannover Herrenhausen und Wunstorf-Lute dauert es ein Ticken länger, 4 Kilometer stockend.
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0: Ich muss sagen, so richtig wundert es mich ja nicht, ne? Ich als Erwachsene kann heutzutage an einer Hand abzählen, wann ich mal handschriftlich was schreibe in Zeiten des Internets. Ihr habt das eben in den Nachrichten gehört. Richtig lesen und schreiben lernen. Da gibt es ja seit Jahren Probleme, in den Grundschulen schon, die anscheinend immer größer werden, zeigt die neue PISA-Studie. Deutliche Schwächen im deutschen Bildungssystem, auch bei uns hier in Niedersachsen. Thema gleich hier bei mir in der Sendung. Schönen Feierabend euch.

0: macht nicht wirklich Mut, wenn man diese Schlagzeilen liest. Die neue PISA-Studie zeigt ein schockierendes Bild. Deutschlands Schülerinnen und Schüler erreichen in Mathe, in Lesen und in Naturwissenschaften die schlechtesten Werte seit Beginn der Studie. Maike Meitsch aus dem Radio Hannover-Team, was genau ist so alarmierend?
1: Ja, Deutschland erreicht in allen drei getesteten Bereichen einen neuen Tiefstand. Jeder dritte 15-Jährige hat beim Lesen und in Mathe nicht einmal das grundlegende Kompetenzniveau erreicht. Mhm. In den Naturwissenschaften ist es etwa jeder vierte. Außerdem zeigt die PISA-Studie, dass der Bildungserfolg weiterhin stark von der sozialen Herkunft abhängt.
0: PISA liefert jetzt ja keine aktuellen Ergebnisse speziell für uns in Niedersachsen, aber die Probleme kennen wir auch aus anderen Bildungsstudien. Wie reagiert die Landesregierung jetzt?
1: Kultusministerin Julia Willi-Hamburg spricht von einem erneuten Warnsignal, sieht aber zugleich den niedersächsischen Kurs bestätigt. Das Land setzt unter anderem auf frühe Sprachförderung, mehr Unterrichtszeit an Grundschulen und gezielte Unterstützung für rund 400 Schulen im Startchancenprogramm.
0: Maike, die Opposition und auch die Bildungsgewerkschaft GEW setzen auf andere Schwerpunkte.
1: Ja, die CDU fordert, bei der Sprachförderung noch früher anzusetzen mit einer verbindlichen Sprachstandsfeststellung im vorletzten Kita-Jahr und anschließender Förderung bei Bedarf. Mhm. Und die GEW fordert vor allem massive Investitionen auf Dauer und verweist auf zu große Klassen sowie zu wenig Fach- und Lehrkräfte.
0: Danke dir, Maike, für den Überblick. Die schlechten PISA-Ergebnisse sind also auch in Niedersachsen Anlass für eine politische Debatte. Entscheidend wird sein, ob die angekündigten Maßnahmen dann tatsächlich auch zu besseren Bildungschancen führen.

0: Es war ja ein Riesenevent im Sommer und Hannover hat als Gastgeber der Finals überzeugt. Mehr als 320.000 auswärtige Gäste sind zu den Wettbewerben zu uns in die Stadt gekommen. Viele wollen gerne wiederkommen. Das zeigen die heute präsentierten Zahlen zur Bilanz des Sportevents. Gleich in aller Ausführlichkeit hier bei Radio Hannover in den Hannover News um 17.30 Uhr.
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2: 17.30 Uhr gleich.
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2: Mit Maike Meitsch. Guten Tag. Ein neuer Zuschauerrekord. Mehr als 320.000 Gäste von außerhalb. Gewaltige Zusatzeinnahmen für die Stadt. Die Finals, die deutschen Meisterschaften in 24 Sportarten, waren ein großer Erfolg in Hannover. Das bestätigen die offiziellen Zahlen, die die Finals GmbH heute präsentiert hat. Auch das Image der Stadt ist kräftig aufpoliert worden. Mehr als 70% aller Gäste wollen auch ohne Sport mal wieder nach Hannover kommen oder die Stadt weiterempfehlen. Oberbürgermeister Belit Onay freut sich über die Zahlen.
4: Man hatte ja während der Finals schon das Gefühl, dass hier wirklich was Wunderbares gerade passiert, dass es wirklich auch für die Finals eine Superlative ist. Das war erst nur ein Bauchgefühl und jetzt haben wir die konkreten Zahlen und das zeigt, das Bauchgefühl stimmt. Über 500.000 Menschen, die nach Hannover gekommen sind. Wir haben super Wirtschaftseffekte. 25 Millionen Euro für Hannover, die hier ausgegeben worden sind. Und Hannover hat auch sich toll zeigen können. Also die Bilder, die um die Welt gegangen sind von unserer Stadt. Insofern war das auf der ganzen Linie ein voller Erfolg und ist voll aufgegangen.
2: Oberbürgermeister Onay will das Sommermärchen 2031 gerne wiederholen. Auch das Land hat Interesse an einer erneuten Austragung der Finals in Niedersachsen signalisiert. Hannover gehört zu den digital fortschrittlichsten Großstädten Deutschlands. Im neuen Smart City Index belegt die Landeshauptstadt Platz 7 von insgesamt 83 Städten und bleibt damit in den Top 10. Im vergangenen Jahr hatte Hannover mit dem Sprung von Platz 41 auf Platz 7 den größten Aufstieg in der Geschichte des Smart City Index geschafft. Nie zuvor war eine Stadt innerhalb eines Jahres so weit nach vorn gekommen. Bewertet werden unter anderem Verwaltung, Mobilität, Energie und Umwelt sowie Gesellschaft und Bildung. In Hannover gibt es dazu inzwischen zahlreiche digitale Angebote, von KI-Assistenten in der Verwaltung über eine App für den Radverkehr bis hin zu digitalen Stadttouren. Die Stadt will ihre Digitalstrategie weiter ausbauen und digitale Lösungen stärker für Verwaltung, Mobilität und den Alltag der Menschen nutzen.
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2: Niedersachsen hat heute den Weg für die bundesweit einheitliche Überwachung mit elektronischen Fußfesseln freigemacht. Die Landesregierung stimmte einem entsprechenden Staatsvertrag der Länder zu. Damit soll künftig bei häuslicher Gewalt kontrolliert werden können, ob sich ein mutmaßlicher Täter einem Opfer trotz Verbots nähert. Das neue Gewaltschutzgesetz tritt im Juli 2027 in Kraft. Am Mühlenberg in Hannover ist der neue Bildungs- und Betreuungsstandort an der Leuschnerstraße fertig. Zur Grundschule, die bereits seit Anfang 2025 genutzt wird, kommen jetzt zwei neue Sporthallen und ein Familienzentrum hinzu. Heute hat die Stadt die Gebäude offiziell übergeben.
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2: Das sind heute noch so ein bisschen die angenehmeren Nachwehen von den heißen Temperaturen gestern. 25 Grad am Messegelände aktuell an den Ricklinger Kiesteichen. Da springen bestimmt heute auch noch ein paar Leute rein. 25 Grad auch an der Markthalle in Hannover. Am Feierabend bleibt es jetzt bei einem Mix aus Sonne und Wolken. Ab morgen gehen die Temperaturen dann wieder runter, pendeln sich so bei um die 20 Grad ein. Morgen auch noch relativ wechselhaft, da kann der ein oder andere Schauer runterkommen. Am Donnerstag stand jetzt trocken.
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2: Es hat leider ein Reh erwischt auf der A2 Hannover Richtung Dortmund. Liegt in der Einfahrt Hannover-Botfeld auf der Fahrbahn, also direkt in der Kurve, bitte aufpassen. Nochmal die A2 Hannover Richtung Braunschweig zwischen Hemelerwald und Peine. Immer noch der rechte Fahrstreifen dicht, weil da eine Ölspur weggemacht wird. Hannover Richtung Dortmund, da habt ihr immer noch ein bisschen stockenden Verkehr auf der A2 zwischen Hannover-Herrenhausen und Wunstorf-Lute, 4 Kilometer stockend. Und die A7 Hannover Richtung Hamburg zwischen Großburg-Wedel und dem Dreieck Hannover-Nord. Immer noch der LKW mit Panne, der auch noch nicht weggeräumt ist. Deswegen der rechte Fahrstreifen gesperrt. Gute und sichere Fahrt euch. Kurz nach 5:30 jetzt.

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0: Wenn ihr auf dem Weg in den Feierabend seid, auf der A2 unterwegs seid, dann folgende Info für euch. Hannover Richtung Dortmund, Einfahrt Hannover-Bodfeld. Da liegt leider ein totes Reh auf der Fahrbahn. Radio Hannover im Feierabendverkehr, A2 Hannover Richtung Dortmund, Einfahrt Hannover-Bodfeld, ein totes Reh auf der Fahrbahn.
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Ich habe erst gedacht, Oktober 2027 ist gemeint, aber der Weltstar ist tatsächlich ziemlich sponti und steht in anderthalb Monaten schon in der ZAG Arena auf der Bühne. Stevie Wonder himself kommt nach Hannover. Was für schöne Nachrichten, die wir hier bei Radio Hannover heute im Feierabend verkünden dürfen. Sein Album Songs in the Key of Life feiert 50 Jahre Jubiläum. Und genau das, also genau diese Songs, präsentiert er dann live auch hier bei uns in Hannover. Nur eins von zwei Deutschlandkonzerten. Am 24. Oktober mit drauf auch diese Single hier. Ich bin immer sehr gespannt, wie teuer die Karten werden. Sicherlich nicht ganz preiswert. Aber viele Soul-Fans unter euch werden sich eine Notiz im Kalender machen. Der offizielle Presale startet schon diese Woche Donnerstag. In zwei Tagen.

0: Das wird nochmal ein richtiges Konzert-Highlight. Am 24. Oktober mit Stevie Wonder in der ZAG Arena, Radio Hannover hier. Am Dienstagabend neue Meldung von der A7 reingeflattert. Kassel Richtung Hannover. Zwischen dem Rastplatz an der Alpe und dem Dreieck Hannover Süd. Reifenteile auf allen Fahrstreifen.
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0: Dienstagabend, 18 Uhr. Die neue PISA-Studie zeigt deutliche Schwächen im deutschen Bildungssystem. Auch hier bei uns in Niedersachsen ist der Handlungsdruck groß. Während Kultusministerin Hamburg den eingeschlagenen Bildungskurs bestätigt sieht, fordert die GEW deutlich mehr Investitionen im Bildungssektor. Thema bei uns in den Hannover News, das nächste Mal 18:30 Uhr.
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2: Ich bin Tine Klimach. Nach einer Serie von Sabotageangriffen auf das deutsche Stromnetz ist der flüchtige Mann festgenommen worden. Der 48-Jährige hat bei seiner Festnahme Sprengmittel bei sich gehabt, teilte die Polizei Köln mit. Außerdem hätten Einsatzkräfte im Unterholz ein Zelt gefunden, das mit weiteren Sprengladungen versehen gewesen sei. Der Mann habe bei seiner Festnahme in der Nähe des Kraftwerks Weißweiler bei Aachen keinen Widerstand geleistet. Sein Motiv ist noch unklar. Bundesbildungsministerin Prien hat die schlechten Ergebnisse der jüngsten PISA-Studie als besorgniserregend bezeichnet. Die Ergebnisse lägen im Trend anderer Bildungsstudien und überraschten nicht, sagte sie. Im neuen PISA-Vergleich schneidet Deutschland so schlecht ab wie noch nie.
3: Im Lesen, in Mathe und den Naturwissenschaften fehlt bei vielen der 15-Jährigen, die getestet wurden, das Grundverständnis. Und Jugendliche aus sozial schwachen Familien schneiden deutlich schlechter ab. Auch das besorgt die Bildungsministerin. Dass die soziale Schere immer weiter aufgehe, sei nicht hinnehmbar. Der Suchtbeauftragte Streeck vermutet, dass soziale Medien eine große Rolle spielen. Ein früher und problematischer Social-Media-Konsum würde die schulische Leistung messbar beeinträchtigen. Thomas Bremser, Redaktion.
2: Der Herbst steht vor der Tür, bald beginnt die Heizsaison. Seit Wochen wird darüber diskutiert, ob das Gas für den Winter reichen wird. Der Gasspeicherverband Ines schätzt, dass die Gasspeicher im schlimmsten Fall schon im Februar leer sein könnten.
4: Der Verband hat verschiedene Szenarien durchgespielt. Wenn die Speicher zum 1. November zu knapp 80% gefüllt sind, reicht das Gas locker aus, allerdings nur, wenn das Wetter mitspielt. Sollte es ein richtig kalter Winter werden, wird's eng und die Speicher wären spätestens Anfang Februar leer. Sollten die Lieferungen über die Flüssiggasterminals oder Pipelines etwa aus Norwegen nicht ausreichen, müssten Extrakapazitäten eingekauft werden. Und das dürfte teuer werden. Diana Kramer, Nachrichtenredaktion.
2: Viele Mütter arbeiten nach der Geburt ihres ersten Kindes weniger. Dadurch verdienen sie auch langfristig weniger. Eine Studie des Nürnberger Instituts für Arbeitsmarktforschung zeigt, was Kinderbetreuung bewirkt. Demnach trägt der Ausbau erheblich dazu bei, dass Frauen nach der Geburt mehr arbeiten und langfristig mehr verdienen. Das könnte das Ungleichgewicht auf dem Arbeitsmarkt mindern. Allerdings fehlen in Deutschland aktuell 300.000 Kita-Plätze für unter Dreijährige.
1: Das Wetter für die ganze Region Hannover.
0: Ich denke, kommende Nacht wird Nacktschlafen noch mal klargehen. Im Laufe der Woche wird es dann vielleicht ein bisschen kühl. Wir haben heute Nacht Tiefstwerte von 16 bis 17 Grad. Jetzt aktuell haben wir schöne 25, gemessen am Opernplatz, am Stadion, auf der Alten Bult auch 25. Im Feierabend bleibt es richtig schön, Mix aus Sonne und Wolken, erstmal trocken. Ab morgen gehen die Temperaturen dann tatsächlich wieder runter, pendeln sich bei um die 20 Grad ein. Morgen ist auch nochmal wechselhaft der Mittwoch mit ein paar Schauern dabei. Ab Donnerstag stand jetzt dann trocken.
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0: Gegenstände auf der B3 Hannover Richtung Ilze. Zwischen dem Kreisverkehr Landwehr-Kreisel in Hannover und Devese liegt eine Metallstange auf der Fahrbahn. Die A7 haben wir auch Gegenstände. Kassel Richtung Hannover zwischen dem Rastplatz an der Alpe und dem Dreieck Hannover Süd. Reifenteile auf allen Fahrstreifen. Nochmal A7 Hannover Richtung Hamburg zwischen Großburg-Wedel und dem Dreieck Hannover Nord ist der rechte Fahrstreifen immer noch gesperrt. Da steht ein LKW mit Panne. Und die Ölspur wird weggemacht auf der A2 Hannover Richtung Braunschweig zwischen Hemelerwald und Peine, deswegen der rechte Fahrstreifen gesperrt.
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0: Da ist ein Blitzer über WhatsApp reingekommen.
5: Hallo ins Studio, hier ist Juliane. Ich wollte euch einen Blitzer melden auf der 441 Letter Süd Richtung Hannover in der 50er-Zone vor der Ampel. Liebe Grüße.
0: Liebe Grüße zurück, danke fürs Bescheid geben. Also in Letter Süd steht ein Blitzer, entdeckt ihr auch noch ein. Dann könnt ihr mir gerne schreiben. Nach wie vor bin ich erreichbar hier im Studio über unsere Facebook-Seite Blitzer Hannover und natürlich auch über unsere WhatsApp-Nummer.
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0: Das war überall dermaßen voll, dass wir uns am Opernplatz zum Beispiel echt so einen Weg durch die Menschenmenge bahnen mussten. So viele Sportfans haben sich diesen Sommer die Finals hier in der Stadt angeschaut. Und Niedersachsen will nochmal, bewirbt sich als Austragungsort für die Finals 2031. Was lässt sich da aus diesem Jahr lernen hier in Hannover und wie erfolgreich waren die deutschen Meisterschaften eigentlich? Dazu gleich mehr. Ich wünsche euch erstmal einen schönen Dienstagabend mit uns.

0: Die Zahlen beeindruckend. Radio Hannover hier am Dienstagabend. Die Finals, die deutschen Meisterschaften in 24 Sportarten, haben diesen Sommer rund 480.000 Zuschauer angelockt. Ein Großteil davon ist extra für die Finals hierher gekommen. Und genauso haben die 4 Tage durch Übernachtungen und Verzehr über 25 Millionen Euro in die Kassen gespielt. Logisch, dass unser Oberbürgermeister Bilet Onay begeistert ist.
1: Emotional lag ein Zauber auf der Stadt. Also es war traumhaft zu sehen, wie Menschen mitgegangen sind. Beim Stabhochsprung am Opernplatz, beim Basketball hier am Rathaus oder im Rathaus beim Thema Breakdance, auf dem Marsee. Überall war Sportstimmung. Das war so ein bisschen wie Olympia, das wir hier nach Hannover holen konnten. Und genau dieses Gefühl war eben auch hinterlegt mit Zahlen. Also es waren über 500.000 Menschen da. Und das hat man auch gespürt. Überall war was los. Überall war gute Stimmung. Hannover verzaubert.
0: Genauso zufrieden Hagen Boosdorf, Chef der Finals. Ein großes Lob gab es insbesondere für das Verkehrskonzept. Rund 90% der Menschen waren mit Öffis, dem Fahrrad oder zu Fuß unterwegs.
2: Hannover hat in verschiedenen Elementen ein neues Level hervorgebracht. Wir mussten bekanntlich im Februar die Volunteers-Plattform schließen, weil es so ein großes Interesse an freiwilligen Helfern gab. Es geht über die Anzahl der Sportvereine hier aus der Stadt und der Region, die sich auch auf der Finalsmeile präsentiert haben. Es geht über die Anzahl der Zuschauerinnen und Zuschauer natürlich. Alle diese Dinge bis hin zu den Schulfinals und der Anzahl der Kinder, die wir da erreicht haben, all diese Dinge sind neu und das war einfach super.
0: Auch dem Image unserer Stadt haben die Finals ganz gut getan. Rund 70% der Besucher haben gesagt, sie würden Hannover weiterempfehlen und auch ohne Sport wiederkommen. Aber Hannover will ja nochmal in Sachen Finals.
1: Wir haben jetzt den Startschuss gesetzt in 26 mit den Finals. Das war grandios. Im kommenden Jahr haben wir die Handball-WM der Herren. In 2029 dann die Frauenfußball-EM in Hannover. Und wir sind Teil der Olympiabewerbung auch von Berlin. Und wir wollen 2031 auch die Finals wieder nach Hannover holen. Also in den nächsten Jahren kommt man beim Thema Sport an Hannover einfach nicht vorbei.
0: Ob die Meisterschaften dann wieder fast ausschließlich in Hannover stattfinden würden oder vielleicht auf Hannover und Braunschweig aufgeteilt werden, das steht aktuell noch zur Debatte.

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0: Dienstagabend, kurz nach 6:30 jetzt.
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2: Mit Maike Meitsch. Guten Abend. Deutschland, Schülerinnen und Schüler schneiden bei der neuen PISA-Studie so schlecht ab wie noch nie. Jeder dritte Jugendliche erreicht beim Rechnen und Lesen nicht das grundlegende Kompetenzniveau. In den Naturwissenschaften ist es ungefähr jeder vierte. Niedersachsens Kultusministerin Julia Willi-Hamburg nennt die Ergebnisse ein erneutes Warnsignal. Zu viele junge Menschen verließen die Schule ohne ausreichende Kompetenzen. Gleichzeitig zeige die Studie, dass Bildungserfolg in Deutschland noch immer zu stark von der sozialen Herkunft abhängt. Hamburg sieht die PISA-Ergebnisse als Bestätigung für den eingeschlagenen Kurs in Niedersachsen. Sie verweist auf mehr Unterrichtszeit an Grundschulen, frühe Sprachförderung und gezielte Unterstützung für rund 400 Schulen. Die GEW Niedersachsen fordert hingegen massive Investitionen auf Dauer. Es gebe zu große Klassen und zu wenig Fach- und Lehrkräfte. Die Botschaft der GEW: investieren statt wundern. In Hannover startet ein neues Lauf-Event, der Age 21 Halbmarathon. Heute wurde die Veranstaltung vorgestellt und angekündigt. Rund 5000 Läuferinnen und Läufer werden zur Premiere am 11. Oktober erwartet. Die Strecke führt entlang markanter Hotspots durch Hannovers Innenstadt mit Live-Musik, DJs und Lichtinstallationen. Zum neuen Lauf-Event Veranstalterin Stefanie Eichel.
3: Wir haben für die Zukunft jetzt die Chance, ganzjährig Hannover als Laufstadt national zu positionieren, zu platzieren, zu bewerben, unsere Stadt mitzunehmen, unsere sportlichen Angebote dieser Stadt mitzunehmen, die Community zu aktivieren und zwei Highlights in dieser Stadt zu bieten. Und deswegen ist es nicht nur das Füllen einer Lücke, die wir einfach planerisch haben, sondern es ist in unseren Augen ein extrem gutes, breitensporttaugliches, hochattraktives Angebot, was unsere Stadt verdient hat.
2: Bis jetzt haben sich für den Halbmarathon rund 3000 Läuferinnen und Läufer angemeldet. Start ist am 11. Oktober um 17 Uhr.
1: Und jetzt noch mehr Kurzmeldungen für die ganze Region Hannover.
2: Ein 33-jähriger Mann ist ohne Fahrschein von Berlin nach Hannover gefahren und musste dort direkt ins Gefängnis. Bei der Kontrolle stellte die Bundespolizei fest, dass der Mann seit 3,5 Jahren gesucht wird. Wegen eines Diebstahls war er zu einer Haftstrafe verurteilt worden. Jetzt wird gegen den Mann zusätzlich wegen Schwarzfahrens ermittelt. In der Wedemark sind zwei Einfamilienhäuser Ziel von Einbrechern geworden. In Bissendorf hebelten die Täter am Westerfeldweg eine Terrassentür auf und stahlen Schmuck und Silberbesteck. In Brelingen brachen Täter in ein Haus an der Gustav-Kohne-Straße ein und erbeuteten Schmuck und Bargeld. Die Polizei sucht Zeugen. In der Region Hannover gibt es wieder etwas mehr Gewerbeflächen. Das Angebot ist im vergangenen Jahr auf mehr als 680 Hektar gestiegen. Allerdings liegt es damit immer noch rund 20% unter dem Stand vor 10 Jahren. Auch der Flächenumsatz hat sich erholt, bleibt aber deutlich unter dem langjährigen Durchschnitt. Besonders gefragt sind Flächen für Logistik und Industrie.
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0: Richtig schön angenehme 25 Grad im Feierabend für euch. Gemessen am Klagesmarkt, am Silbersee in Langenhagen, am Hainhölzer Markt auch. Es ist ein schöner, lockerer Sonne-Wolken-Mix. Ein bisschen bleibt die Sonne ja auch noch bei uns, aber um spätestens 20 Uhr ist sie dann ja auch verschwunden. Ab morgen gehen die Temperaturen dann runter, pendeln sich so bei um die 20 Grad ein. Morgen sieht auch wechselhafter aus mit ein paar Schauern. Am Donnerstag stand jetzt trocken.
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0: Auf der A2 wird die Ölspur immer noch weggemacht, Hannover Richtung Braunschweig, zwischen Hemelerwald und Peine, deswegen der rechte Fahrstreifen gesperrt. Gute und sichere Fahrt euch.

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0: So klingt einfach gute Musik im Feierabend. Hier ist euer Lieblingssender Radio Hannover natürlich. Ihr seid wahrscheinlich schon im Feierabend. Ich ziehe nach, sagt Ciao für heute. Es gibt noch ein bisschen Inspiration in Sachen Feierabendpläne. Kommt heute von Kollege Theo Wurth. Und wir hören uns dann morgen wieder, wenn ihr mögt.
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2: Schweden ist ja eine Hochburg des Death Metal, aber das Land bringt auch Musiker anderer Richtung hervor. Ist ja logisch. Die neue Indie-Rock-Hoffnung zum Beispiel heißt Orcrisy und die klingt so. Erst letztes Jahr kam ihre Debütsingle zur Welt und inzwischen werden sie schon als große Nachwuchssensation gehandelt. Orcrisy, die Indie-Rocker, seht und hört ihr heute Abend in der Glocke bei Ruby Tuesday. Wie immer, Eintritt frei um 21.15 Uhr geht das los. Vorstellung, 100 Tage lang ohne moderne Infrastruktur auskommen, ohne all die völlig normalen Annehmlichkeiten, Supermarkteinkauf, selbst ohne elektrischen Strom. Woran ich bereits nach einem Vierteltag zugrunde gehen würde, war für Johannes Mickenberger gewählte Realität. Und daraus ist ein Film entstanden, der heißt 100 Tage autark. Regisseur Lukas Augustin stellt ihn heute höchstpersönlich vor ab 20.30 Uhr im Kino am Raschplatz. Und den Zaubersalon gibt's heute Abend auch. Eine Bühne für alle Newcomer der Zauberkunst. Verschiedene Künstler treten auf aus unterschiedlichsten Bereichen. Von Tischzauberei bis zu Mentalismus ist alles dabei, was für magische Momente sorgt. Eintritt ist frei, um Spenden wird aber sehr gebeten. Der Zaubersalon Hannover mit zauberhaften Gästen. Heute um 20.30 Uhr auf der Hinterbühne.
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11: Ich bin Tine Klimach. In der ersten Bundestagssitzung nach dem Sommer ging es um den Bundeshaushalt. Finanzminister Klingbeil hat zum Auftakt der Haushaltswoche seine Pläne für das kommende Jahr verteidigt. Dass die Investitionspolitik und die Reformen der Bundesregierung wirken, zeige sich an der wieder stärker wachsenden Wirtschaft, sagte er.
12: Kanzler Merz und Finanzminister Klingbeil sind in der Haushaltsdebatte von der Opposition scharf kritisiert worden. Sie warf der Regierung Rechentricks und rekordverdächtiges Chaos vor. Klingbeil hielt dagegen. Die Koalition habe schmerzhafte Kompromisse machen und bei Finanzhilfen und Subventionen kürzen müssen. Die AfD kritisierte vor allem die hohe Verschuldung und warf der Regierung verfassungswidrige Buchungstricks vor. Fürs kommende Jahr sind Ausgaben von über 550 Milliarden Euro und insgesamt mehr als 200 Milliarden Euro neue Schulden geplant. Aus Berlin, David Riemer.
11: Nach den Angriffen auf Stromleitungen in 3 Bundesländern geht die Polizei inzwischen von einem einzelnen Täter aus. Hinweise auf weitere Beteiligte gäbe es derzeit nicht, sagte eine Sprecherin der Brandenburger Polizei, der dpa. Ganz ausschließen wollen die Ermittler das aber noch nicht.
13: Als die Polizei den Mann schnappte, hatte er weitere Sprengmittel dabei. Auch in einem Zelt im Unterholz fanden die Beamten Sprengladungen. NRW-Innenminister Roll sagt deshalb ziemlich deutlich, der war immer noch unterwegs und wollte weitermachen. Dieses Spiel ist beendet worden. In Sachsen zeigt sich inzwischen, was hätte passieren können. Innenminister Schuster sagt, im schlimmsten Fall hätte in der Region der Strom ausfallen können. Dazu kam es aber nicht. Zoe Tassovali, Nachrichtenredaktion.
11: Nach der Landtagswahl in Sachsen-Anhalt hat das BSW angekündigt, auch mit der AfD über eine Zusammenarbeit zu sprechen. Für sie existiere keine Brandmauer, man werde mit allen Parteien sprechen, sagte der neu gewählte Fraktionschef Thomas Schulze. Gefragt, ob er eine Koalition mit der AfD ausdrücklich ausschließe, antwortete er ausweichend. Die jetzige Regierungskoalition sei abgewählt worden. Das müsse man auch so hinnehmen und das sei eben auch Demokratie, sagte er. In heterosexuellen Beziehungen hat deutlich öfter der Mann den höheren Bildungsabschluss als die Frau. Nur bei 13% der Paare war im vergangenen Jahr die Frau höher gebildet als ihr Partner, wie das Statistische Bundesamt mitteilte. Meist ist das Bildungsniveau aber gleich.
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1: Hier noch ein paar Börsendaten zum Feierabend. Der DAX noch immer einen Hauch im Minus, liegt ganz knapp unter der Marke von 26.000 Punkten. Der deutsche Leitindex, der Euro weiterhin am Pendeln, rund um die Marke von einem US-Dollar 16. Der Goldpreis, er gibt noch mal leicht nach und liegt nur noch knapp über der Marke von 4.400 US-Dollar für die Feinunze. Der Ölpreis klettert und pirscht sich ran an die Marke von 93 US-Dollar pro Barrel. In der Kursliste vorne VW, Rheinmetall und Fresenius, am Ende Münchner Rück, Hannover Rück und Infineon.
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1: Mit Maike Meitsch. Guten Abend. Ein neuer Zuschauerrekord. Mehr als 320.000 Gäste von außerhalb, gewaltige Zusatzeinnahmen für die Stadt. Die Finals, die deutschen Meisterschaften in 24 Sportarten, waren ein großer Erfolg in Hannover. Das bestätigen die offiziellen Zahlen, die die Finals GmbH heute präsentiert hat. Auch das Image der Stadt ist kräftig aufpoliert worden. Mehr als 70% aller Gäste wollen auch ohne Sport mal wieder nach Hannover kommen oder die Stadt weiterempfehlen. Oberbürgermeister Bilit Onay freut sich über die Zahlen.
2: Man hatte ja während der Finals schon das Gefühl, dass hier wirklich was Wunderbares gerade passiert, dass es wirklich auch für die Finals eine Superlative ist. Das war erst nur ein Bauchgefühl und jetzt haben wir die konkreten Zahlen und das zeigt, das Bauchgefühl stimmt. Über 500.000 Menschen, die nach Hannover gekommen sind. Wir haben super Wirtschaftseffekte, 25 Millionen Euro für Hannover, die hier ausgegeben worden sind. Und Hannover hat auch sich toll zeigen können, also die Bilder, die um die Welt gegangen sind von unserer Stadt. Insofern war das auf der ganzen Linie ein voller Erfolg und ist voll aufgegangen.
1: Oberbürgermeister Onay will das Sommermärchen 2031 gerne wiederholen. Auch das Land hat Interesse an einer erneuten Austragung der Finals in Niedersachsen signalisiert. Hannover gehört zu den digital fortschrittlichsten Großstädten Deutschlands. Im neuen Smart City Index belegt die Landeshauptstadt Platz 7 von insgesamt 83 Städten und bleibt damit in den Top 10. Im vergangenen Jahr hatte Hannover mit dem Sprung von Platz 41 auf Platz 7 den größten Aufstieg in der Geschichte des Smart City Index geschafft. Nie zuvor war eine Stadt innerhalb eines Jahres so weit nach vorn gekommen. Bewertet werden unter anderem Verwaltung, Mobilität, Energie und Umwelt sowie Gesellschaft und Bildung. In Hannover gibt es dazu inzwischen zahlreiche digitale Angebote, von KI-Assistenten in der Verwaltung über eine App für den Radverkehr bis hin zu digitalen Stadttouren. Die Stadt will ihre Digitalstrategie weiter ausbauen und digitale Lösungen stärker für Verwaltung, Mobilität und den Alltag der Menschen nutzen.
0: Und jetzt noch mehr Kurzmeldungen für die ganze Region Hannover.
1: Niedersachsen hat heute den Weg für die bundesweit einheitliche Überwachung mit elektronischen Fußfesseln freigemacht. Die Landesregierung stimmte einem entsprechenden Staatsvertrag der Länder zu. Damit soll künftig bei häuslicher Gewalt kontrolliert werden können, ob sich ein mutmaßlicher Täter einem Opfer trotz Verbots nähert. Das neue Gewaltschutzgesetz tritt im Juli 2027 in Kraft. Am Mühlenberg in Hannover ist der neue Bildungs- und Betreuungsstandort an der Leuschnerstraße fertig. Zur Grundschule, die bereits seit Anfang 2025 genutzt wird, kommen jetzt zwei neue Sporthallen und ein Familienzentrum hinzu. Heute hat die Stadt die Gebäude offiziell übergeben.
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7: Ich bin Tine Klimach. In der neuen Bildungsstudie PISA schneiden Schüler in Deutschland so schlecht ab wie noch nie. In Lesen, Mathe und Naturwissenschaften wurden bei den getesteten 15-Jährigen die niedrigsten Kompetenzwerte seit Beginn der PISA-Erhebung erzielt, sagte Studienleiter Samuel Greif in Berlin. Man sehe aber auch ermutigende Entwicklungen.
8: 3 von 4 Schülerinnen und Schülern sagen, dass sie sich in ihrer Schule wohlfühlen und das ist im Übrigen auch besser als im internationalen Durchschnitt. Auch das Interesse an Naturwissenschaften hat deutlich zugenommen. Viele Jugendliche sehen die Bedeutung naturwissenschaftlicher Themen für ihre persönliche und auch die gesellschaftliche Zukunft. Das heißt, wir verfügen über Potenziale im deutschen Bildungssystem, an die wir anknüpfen können.
7: Trotzdem zeigt die Studie, Bildungserfolg in Deutschland hängt vom sozialen Status ab. Finanzminister Lars Klingbeil hat im Bundestag seine Haushaltspläne für das kommende Jahr verteidigt. Die Koalition habe schmerzhafte Kompromisse machen und bei Finanzhilfen und Subventionen kürzen müssen, sagte er im Bundestag. Jede Veränderung müsse dabei gerecht sein. Es werde deshalb bei denen entlastet, die das am dringendsten brauchten, Familien und Menschen mit niedrigen und mittleren Einkommen. Rauchen schadet der Gesundheit, das steht inzwischen in großen Buchstaben auf jeder Packung Zigaretten. Laut Weltgesundheitsorganisation verursacht Tabakkonsum aber nicht nur Krebs, sondern kann die Chance auf eine Schwangerschaft schmälern.
9: Was viele vielleicht gar nicht wissen, Raucher haben häufiger Erektionsstörungen als Nichtraucher. Zudem kann auch ihre Spermienqualität beeinträchtigt sein. Das kann es für Raucher schwieriger machen, eine Familie zu gründen. Auch Raucherinnen haben ein höheres Risiko auf Unfruchtbarkeit als Nichtraucherinnen, berichtet die WHO. Und rauchende Frauen, die sich einer Fruchtbarkeitsbehandlung unterziehen, die erleben weniger oft eine gewünschte Schwangerschaft als nichtrauchende Frauen. Aus Genf, Christiane Ulrich.
7: Rund 9000 Menschen haben nach Polizeiangaben in Köln unter dem Motto Stopp den Rechtsextremismus in Sachsen-Anhalt und überall demonstriert. Das Bündnis Köln stellt sich quer, hatte nach dem Wahlsieg der AfD in Sachsen-Anhalt dazu aufgerufen. Es wolle den Menschen Raum geben für erste Reaktionen, Protest und Analysen, teilte das Bündnis mit. Man demonstriere für eine stabile Brandmauer gegen die AfD, sowohl in Landesparlamenten als auch in der Zivilgesellschaft.
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1: Mit Maike Meitsch. Guten Abend. Deutschland, Schülerinnen und Schüler schneiden bei der neuen PISA-Studie so schlecht ab wie noch nie. Jeder dritte Jugendliche erreicht beim Rechnen und Lesen nicht das grundlegende Kompetenzniveau. In den Naturwissenschaften ist es ungefähr jeder vierte. Niedersachsens Kultusministerin Julia Willi-Hamburg nennt die Ergebnisse ein erneutes Warnsignal. Zu viele junge Menschen verließen die Schule ohne ausreichende Kompetenzen. Gleichzeitig zeige die Studie, dass Bildungserfolg in Deutschland noch immer zu stark von der sozialen Herkunft abhängt. Hamburg sieht die PISA-Ergebnisse als Bestätigung für den eingeschlagenen Kurs in Niedersachsen. Sie verweist auf mehr Unterrichtszeit an Grundschulen, frühe Sprachförderung und gezielte Unterstützung für rund 400 Schulen. Die GEW Niedersachsen fordert hingegen massive Investitionen auf Dauer. Es gebe zu große Klassen und zu wenig Fach- und Lehrkräfte. Die Botschaft der GEW: investieren statt wundern. In Hannover startet ein neues Lauf-Event, der Age 21 Halbmarathon. Heute wurde die Veranstaltung vorgestellt und angekündigt. Rund 5000 Läuferinnen und Läufer werden zur Premiere am 11. Oktober erwartet. Die Strecke führt entlang markanter Hotspots durch Hannovers Innenstadt mit Live-Musik, DJs und Lichtinstallationen. Zum neuen Lauf-Event Veranstalterin Stefanie Eichel.
2: Wir haben für die Zukunft jetzt die Chance, ganzjährig Hannover als Laufstadt national zu positionieren, zu platzieren, zu bewerben, unsere Stadt mitzunehmen, unsere sportlichen Angebote dieser Stadt mitzunehmen, die Community zu aktivieren und zwei Highlights in dieser Stadt zu bieten. Und deswegen ist es nicht nur das Füllen einer Lücke, die wir einfach planerisch haben, sondern es ist in unseren Augen ein extrem gutes, breitensporttaugliches, hochattraktives Angebot, was unsere Stadt verdient hat.
1: Bis jetzt haben sich für den Halbmarathon rund 3000 Läuferinnen und Läufer angemeldet. Start ist am 11. Oktober um 17 Uhr.
0: Und jetzt noch mehr Kurzmeldungen für die ganze Region Hannover.
1: Ein 33-jähriger Mann ist ohne Fahrschein von Berlin nach Hannover gefahren und musste dort direkt ins Gefängnis. Bei der Kontrolle stellte die Bundespolizei fest, dass der Mann seit 3,5 Jahren gesucht wird. Wegen eines Diebstahls war er zu einer Haftstrafe verurteilt worden. Jetzt wird gegen den Mann zusätzlich wegen Schwarzfahrens ermittelt. In der Wedemark sind zwei Einfamilienhäuser Ziel von Einbrechern geworden. In Bissendorf hebelten die Täter am Westerfeldweg eine Terrassentür auf und stahlen Schmuck und Silberbesteck. In Brelingen brachen Täter in ein Haus an der Gustav-Kohne-Straße ein und erbeuteten Schmuck und Bargeld. Die Polizei sucht Zeugen. In der Region Hannover gibt es wieder etwas mehr Gewerbeflächen. Das Angebot ist im vergangenen Jahr auf mehr als 680 Hektar gestiegen. Allerdings liegt es damit immer noch rund 20% unter dem Stand vor 10 Jahren. Auch der Flächenumsatz hat sich erholt, bleibt aber deutlich unter dem langjährigen Durchschnitt. Besonders gefragt sind Flächen für Logistik und Industrie.
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1: Ich bin Tine Klimach. Nach einer Serie von Sabotageangriffen auf das deutsche Stromnetz ist der flüchtige Mann festgenommen worden. Der 48-Jährige hat bei seiner Festnahme Sprengmittel bei sich gehabt, teilte die Polizei Köln mit. Außerdem hätten Einsatzkräfte im Unterholz ein Zelt gefunden, das mit weiteren Sprengladungen versehen gewesen sei. Der Mann habe bei seiner Festnahme in der Nähe des Kraftwerks Weißweiler bei Aachen keinen Widerstand geleistet. Sein Motiv ist noch unklar. Bundesbildungsministerin Prien hat die schlechten Ergebnisse der jüngsten PISA-Studie als besorgniserregend bezeichnet. Die Ergebnisse lägen im Trend anderer Bildungsstudien und überraschten nicht, sagte sie. Im neuen PISA-Vergleich schneidet Deutschland so schlecht ab wie noch nie.
2: Im Lesen, in Mathe und den Naturwissenschaften fehlt bei vielen der 15-Jährigen, die getestet wurden, das Grundverständnis. Und Jugendliche aus sozial schwachen Familien schneiden deutlich schlechter ab. Auch das besorgt die Bildungsministerin. Dass die soziale Schere immer weiter aufgehe, sei nicht hinnehmbar. Der Suchtbeauftragte Streeck vermutet, dass soziale Medien eine große Rolle spielen. Ein früher und problematischer Social-Media-Konsum würde die schulische Leistung messbar beeinträchtigen. Thomas Bremser, Redaktion.
1: Der Herbst steht vor der Tür, bald beginnt die Heizsaison. Seit Wochen wird darüber diskutiert, ob das Gas für den Winter reichen wird. Der Gasspeicherverband Ines schätzt, dass die Gasspeicher im schlimmsten Fall schon im Februar leer sein könnten.
3: Der Verband hat verschiedene Szenarien durchgespielt. Wenn die Speicher zum 1. November zu knapp 80% gefüllt sind, reicht das Gas locker aus, allerdings nur, wenn das Wetter mitspielt. Sollte es ein richtig kalter Winter werden, wird's eng und die Speicher wären spätestens Anfang Februar leer. Sollten die Lieferungen über die Flüssiggasterminals oder Pipelines etwa aus Norwegen nicht ausreichen, müssten Extrakapazitäten eingekauft werden. Und das dürfte teuer werden. Diana Kramer, Nachrichtenredaktion.
1: Viele Mütter arbeiten nach der Geburt ihres ersten Kindes weniger. Dadurch verdienen sie auch langfristig weniger. Eine Studie des Nürnberger Instituts für Arbeitsmarktforschung zeigt, was Kinderbetreuung bewirkt. Demnach trägt der Ausbau erheblich dazu bei, dass Frauen nach der Geburt mehr arbeiten und langfristig mehr verdienen. Das könnte das Ungleichgewicht auf dem Arbeitsmarkt mindern. Allerdings fehlen in Deutschland aktuell 300.000 Kita-Plätze für unter Dreijährige.
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1: Ich bin Katrin Müller. Nach den Angriffen auf Stromleitungen in drei Bundesländern ist der mutmaßliche Täter gefasst. Polizisten entdeckten den 48-Jährigen nahe dem Kraftwerk Weißweiler bei Aachen. Laut NRW-Innenminister Reul wollte der Mann wohl weitermachen.
2: Bei seiner Festnahme hatte der Mann Sprengmittel dabei. Weitere fanden die Ermittler in einem Zelt ganz in der Nähe. Reul geht derzeit von einem Einzeltäter aus. Die Ermittler wollen weitere Täter aber nicht ausschließen. In mehreren Bekennerbriefen schreibt der 48-Jährige vom Kampf gegen fossile Energie. Mit selbstgebauten Raketen soll er Drähte auf Hochspannungsleitungen geschossen und so Kurzschlüsse ausgelöst haben. In Brandenburg und Nordrhein-Westfalen fielen dadurch zeitweise einzelne Kraftwerksblöcke aus. Zoe Tassovali, Nachrichtenredaktion.
1: Die EU erlaubt der Ukraine die Nutzung neuer Finanzhilfen für den Kauf von amerikanischen Patriot-Flugabwehrraketen. Wie EU-Kommissionspräsidentin von der Leyen ankündigte, haben die Mitgliedstaaten einer entsprechenden Ausnahmeregelung zugestimmt. Eigentlich sollen mit EU-Rüstungshilfen bevorzugt europäische Rüstungsgüter gekauft werden. Wie es heißt, sollen der Ukraine nun möglichst schnell weitere 3,2 Milliarden Euro ausgezahlt werden. Rauchen schadet der Gesundheit. Das steht inzwischen in großen Buchstaben auf jeder Packung Zigaretten. Laut der Weltgesundheitsorganisation verursacht Tabakkonsum aber nicht nur Krebs, sondern kann die Chance auf eine Schwangerschaft schmälern.
3: Was viele vielleicht gar nicht wissen, Raucher haben häufiger Erektionsstörungen als Nichtraucher. Zudem kann auch ihre Spermienqualität beeinträchtigt sein. Das kann es für Raucher schwieriger machen, eine Familie zu gründen. Auch Raucherinnen haben ein höheres Risiko auf Unfruchtbarkeit als Nichtraucherinnen, berichtet die WHO. Und rauchende Frauen, die sich einer Fruchtbarkeitsbehandlung unterziehen, die erleben weniger oft eine gewünschte Schwangerschaft als nichtrauchende Frauen. Aus Genf, Christiane Ulrich.
1: Eine technische Störung bei der Flugsicherung hat an etlichen britischen Flughäfen für Chaos gesorgt. Berichten zufolge konnten viele Maschinen nicht wie geplant starten. Betroffen waren demnach unter anderem die Londoner Flughäfen Heathrow, Gatwick und Stansted, aber auch die Airports in Manchester und Birmingham. Hunderte Flüge fielen bis zum Abend aus.
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1: Ich bin Katrin Müller. Die SPD-Bundestagsfraktion fordert nach dem weiteren Abrutschen deutscher Schüler beim PISA-Test ein Krisentreffen auf Bundesebene. Deutschland brauche jetzt einen Bildungsgipfel von Bund, Ländern und Kommunen, sagte die stellvertretende Fraktionschefin Dagmar Schmidt der Deutschen Presseagentur.
2: Lesen, Mathe, Naturwissenschaften. Die getesteten 15-Jährigen waren so schlecht wie noch nie. Die Testergebnisse zeigten klar, die Trennlinie laufe zwischen Jugendlichen aus sozial privilegierten und sozial benachteiligten Familien, so die Studienmacher. Deren Vorschläge, schon im Vorschulalter sollten mögliche Lernprobleme entdeckt und angegangen werden. Häufige Tests, nicht für Noten, sondern für ein individualisiertes Gegensteuern, um nicht Rückstände auflaufen zu lassen. Und schlicht mehr Geld, vor allem für Schulen mit vielen Kindern in schwierigen Lebenslagen. Tine Klimach, Nachrichtenredaktion.
1: Der mutmaßliche Saboteur hinter den Angriffen auf Stromleitungen in drei Bundesländern wollte offenbar weitermachen. NRW-Innenminister Reul sagte, im Moment spreche alles für einen Einzeltäter. Festgenommen wurde der 48-Jährige bei Aachen.
3: Als die Polizei den Mann schnappte, hatte er weitere Sprengmittel dabei. Auch in einem Zelt im Unterholz fanden die Beamten Sprengladungen. NRW-Innenminister Reul sagt deshalb ziemlich deutlich, der war immer noch unterwegs und wollte weitermachen. Dieses Spiel ist beendet worden. Die Ermittler prüfen trotzdem weiter, ob noch jemand beteiligt war. In Sachsen zeigt sich inzwischen, was hätte passieren können. Innenminister Schuster sagt, im schlimmsten Fall hätte in der Region der Strom ausfallen können. Dazu kam es aber nicht. Zoe Tassovali, Nachrichtenredaktion.
1: Nach dem Wahlsieg der AfD in Sachsen-Anhalt plädiert der noch amtierende Ministerpräsident Schulze dafür, auf den turnusgemäßen Vorsitz der Ministerpräsidentenkonferenz ab Oktober zu verzichten. Einen entsprechenden Vorschlag habe er seinen Kollegen in einem Brief gemacht, so Schulze. Die Situation in Sachsen-Anhalt sei aktuell nicht ganz einfach, sagte er. In Köln haben nach Polizeiangaben rund 9000 Menschen unter dem Motto "Stoppt den Rechtsextremismus in Sachsen-Anhalt und überall Demokratie stärken" demonstriert. Das Bündnis Köln stellt sich quer, hatte nach dem AfD-Wahlsieg dazu aufgerufen. Es wolle den Menschen Raum geben für erste Reaktionen, Protest und Analysen, teilte das Bündnis mit.
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1: Ich bin Katrin Müller. Nach den Angriffen auf Stromleitungen in drei Bundesländern ist der mutmaßliche Täter gefasst. Polizisten entdeckten den 48-Jährigen nahe dem Kraftwerk Weißweiler bei Aachen. Laut NRW-Innenminister Reul wollte der Mann wohl weitermachen.
2: Bei seiner Festnahme hatte der Mann Sprengmittel dabei. Weitere fanden die Ermittler in einem Zelt ganz in der Nähe. Reul geht derzeit von einem Einzeltäter aus. Die Ermittler wollen weitere Täter aber nicht ausschließen. In mehreren Bekennerbriefen schreibt der 48-Jährige vom Kampf gegen fossile Energie. Mit selbstgebauten Raketen soll er Drähte auf Hochspannungsleitungen geschossen und so Kurzschlüsse ausgelöst haben. In Brandenburg und Nordrhein-Westfalen fielen dadurch zeitweise einzelne Kraftwerksblöcke aus. Zoe Tassovali, Nachrichtenredaktion.
1: Rauchen schadet der Gesundheit. Das steht inzwischen in großen Buchstaben auf jeder Packung Zigaretten. Laut der Weltgesundheitsorganisation verursacht Tabakkonsum aber nicht nur Krebs, sondern kann die Chance auf eine Schwangerschaft schmälern.
3: Was viele vielleicht gar nicht wissen, Raucher haben häufiger Erektionsstörungen als Nichtraucher. Zudem kann auch ihre Spermienqualität beeinträchtigt sein. Das kann es für Raucher schwieriger machen, eine Familie zu gründen. Auch Raucherinnen haben ein höheres Risiko auf Unfruchtbarkeit als Nichtraucherinnen, berichtet die WHO. Aus Genf, Christiane Ulrich.
1: Die SPD-Bundestagsfraktion fordert nach dem weiteren Abrutschen deutscher Schülerinnen und Schüler beim PISA-Test ein Krisentreffen auf Bundesebene. Nach diesen Ergebnissen könne man nicht einfach zur Tagesordnung übergehen, sagte die stellvertretende Fraktionschefin Dagmar Schmidt der dpa. Sie fordert einen Bildungsgipfel von Bund, Ländern und Kommunen. Zum Sport. Borussia Dortmund hat zum Auftakt der Ligaphase der Fußball Champions League mit viel Mühe gewonnen. Im Duell mit dem spanischen Erstligisten FC Villarreal siegte der BVB mit 3:2. Überschattet wurde die Partie von der Auswechslung des Neuzugangs Konstantinos Karezas, der in der ersten Hälfte nach Kreislaufproblemen mit einer Trage vom Feld und ins Krankenhaus gebracht werden musste. Und Deutschlands Basketballerinnen haben erstmals in ihrer Geschichte das Viertelfinale bei der WM erreicht. Das Team besiegte Außenseiter Südkorea bei dem Heimturnier in Berlin ungefährdet mit 94:56 und trifft am Donnerstag auf Europameister Belgien.
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1: Ich bin Katrin Müller. Die SPD-Bundestagsfraktion fordert nach dem weiteren Abrutschen deutscher Schüler beim PISA-Test ein Krisentreffen auf Bundesebene. Deutschland brauche jetzt einen Bildungsgipfel von Bund, Ländern und Kommunen, sagte die stellvertretende Fraktionschefin Dagmar Schmidt der Deutschen Presseagentur.
2: Lesen, Mathe, Naturwissenschaften. Die getesteten 15-Jährigen waren so schlecht wie noch nie. Die Testergebnisse zeigten klar, die Trennlinie laufe zwischen Jugendlichen aus sozial privilegierten und sozial benachteiligten Familien, so die Studienmacher. Deren Vorschläge, schon im Vorschulalter sollten mögliche Lernprobleme entdeckt und angegangen werden. Häufige Tests, nicht für Noten, sondern für ein individualisiertes Gegensteuern, um nicht Rückstände auflaufen zu lassen. Und schlicht mehr Geld, vor allem für Schulen mit vielen Kindern in schwierigen Lebenslagen. Tine Klimach, Nachrichtenredaktion.
1: Der mutmaßliche Saboteur hinter den Angriffen auf Stromleitungen in drei Bundesländern wollte offenbar weitermachen. NRW-Innenminister Reul sagte, im Moment spreche alles für einen Einzeltäter. Festgenommen wurde der 48-Jährige bei Aachen.
3: Als die Polizei den Mann schnappte, hatte er weitere Sprengmittel dabei. Auch in einem Zelt im Unterholz fanden die Beamten Sprengladungen. NRW-Innenminister Reul sagt deshalb ziemlich deutlich, der war immer noch unterwegs und wollte weitermachen. Dieses Spiel ist beendet worden. Die Ermittler prüfen trotzdem weiter, ob noch jemand beteiligt war. In Sachsen zeigt sich inzwischen, was hätte passieren können. Innenminister Schuster sagt, im schlimmsten Fall hätte in der Region der Strom ausfallen können. Zoe Tassovali, Nachrichtenredaktion.
1: In Köln haben nach Polizeiangaben rund 9000 Menschen unter dem Motto Stopp den Rechtsextremismus in Sachsen-Anhalt und überall Demokratie stärken demonstriert. Das Bündnis Köln stellt sich quer, hatte nach dem AfD-Wahlsieg dazu aufgerufen. Es wolle den Menschen Raum geben für erste Reaktionen, Protest und Analysen, teilte das Bündnis mit. Zum Sport. Borussia Dortmund hat zum Auftakt der Ligaphase der Fußball Champions League mit viel Mühe gewonnen. Im Duell mit dem spanischen Erstligisten FC Villarreal siegte der BVB mit 3:2. Überschattet wurde die Partie von der Auswechslung des Neuzugangs Konstantinos Karezas, der in der ersten Hälfte nach Kreislaufproblemen mit einer Trage vom Feld und ins Krankenhaus gebracht werden musste.
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1: Ich bin Katrin Müller. In der Haushaltswoche im Bundestag steht heute Vormittag der Etat